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1: Ich bin Hendrik Daum. Der Preis für das Deutschlandticket könnte im kommenden Jahr wieder steigen. Nach Informationen der Rheinischen Post sind 66,90 Euro im Gespräch. Im Moment kostet das Ticket 63 Euro. Heute will der zuständige Koordinierungsrat den neuen Preis festlegen. Das Deutschlandticket ist bundesweit im Nah- und Regionalverkehr gültig. Das Bundeskabinett will sich heute mit einem besseren Schutz von Bahnbeschäftigten befassen. Der Gesetzentwurf sieht härtere Strafen für Angreifer vor. In schweren Fällen droht eine Haftstrafe von mindestens einem Jahr. Ob in der Sitzung heute über die Pflegereform beraten wird, ist noch unklar. Der Koalitionsstreit über die künftige Finanzierung konnte bis jetzt noch nicht beigelegt werden. US-Präsident Trump lehnt gesetzliche Vorschriften für künstliche Intelligenz trotz Sicherheitsbedenken weiter ab. Die KI-Unternehmen sollten sich stattdessen selbst regulieren, das sagte Trump nach einem Treffen mit führenden Tech-Managern in Washington. Als Begründung nannte Trump den Wettstreit mit China um die technologische Führungsrolle bei künstlicher Intelligenz. Die USA liegen derzeit vorn und das solle auch so bleiben. KI-Unternehmen wie OpenAI hatten zuletzt vor Risiken der Technologie gewarnt und eine vorsichtigere Entwicklung angemahnt. Die Entscheidung über den Torhüter-Debütanten im Nations League-Spiel gegen Serbien ist offenbar gefallen. Bayern-Keeper Jonas Urbich dürfte bei seinem Heimspiel morgen Abend in der Münchner Allianz Arena erstmals in der Fußballnationalmannschaft zum Einsatz kommen. Der 23-Jährige wurde vom DFB neben Bundestrainer Klopp für die heutige Pressekonferenz angekündigt und an dieser soll ja laut UEFA ein Spieler teilnehmen, der dann auch beim Spiel zum Einsatz kommt.
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1: Ich bin Hendrik Daum. Wer Polizisten, Rettungskräfte oder Beschäftigte in Bus und Bahn angreift, der soll künftig härter bestraft werden. Das sieht ein Gesetzentwurf von Bundesjustizministerin Hubig vor, über den das Kabinett heute beraten will. Mehr von Zoe Tassovali.
2: Ärzte, Pflegekräfte, Apotheker oder Zugbegleiter, sie alle sollen die neuen Regeln besser schützen. Wer sie angreift, muss künftig mit mindestens 6 Monaten Gefängnis rechnen, doppelt so lange wie bisher. Auslöser für die neuen Regeln ist der Tod eines Zugbegleiters im Februar nach einer Fahrkartenkontrolle.
1: Und heute soll im Kabinett eigentlich auch die Pflegereform beschlossen werden. Doch die SPD lehnt das Gesetz von CDU-Gesundheitsminister Linnemann weiterhin ab. SPD-Fraktionschef Miersch sagte, die Menschen hätten bisher nur wahrgenommen, dass Leistungen gestrichen werden. Die SPD fordert einen Gerechtigkeitsausgleich zwischen gesetzlicher und privater Pflegeversicherung. Privatversicherte sollen sich demnach stärker an den Kosten beteiligen. US-Präsident Trump will trotz Warnungen vor existenziellen Risiken künstlicher Intelligenz die Aufsicht über die Technologie ihren US-Entwicklern selbst überlassen. Die Unternehmen würden sich selber kontrollieren. Das sagte Trump nach einem Treffen mit Chefs von KI-Unternehmen in Washington.
3: Wer immer das Rennen um SI gewinnt, SI nennen wir das jetzt, super, denn der alte Name klingt wie ein Fake-Wort. Wer auch immer bei SI gewinnt, siegt auf der ganzen Linie.
1: Die Entscheidung über den Torhüter-Debütanten im Nations League-Spiel gegen Serbien ist offenbar gefallen. Bayern-Keeper Jonas Urbich dürfte bei seinem Heimspiel morgen Abend in der Münchner Allianz Arena erstmals in der Fußballnationalmannschaft zum Einsatz kommen. Der 23-Jährige wurde vom DFB neben Bundestrainer Klopp für die heutige Pressekonferenz angekündigt und an dieser soll ja laut UEFA ein Spieler teilnehmen, der dann auch beim Spiel zum Einsatz kommt.
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1: Ich bin Hendrik Daum. Einen schönen guten Morgen. Das Bundeskabinett will sich heute mit einem besseren Schutz von Bahnbeschäftigten befassen. Ein Gesetzentwurf sieht härtere Strafen für Angreifer vor. In schweren Fällen droht eine Haftstrafe von mindestens einem Jahr. Ob in der Sitzung heute, wie eigentlich geplant, über die Pflegereform beraten wird, ist noch unklar. Der Koalitionsstreit über die künftige Finanzierung konnte jedenfalls bis jetzt noch nicht beigelegt werden. Das Statistische Bundesamt legt heute die Inflationsdaten für den September vor. Experten rechnen vor allem wegen der hohen Benzin- und Dieselpreise mit einem Wert über 3%. Das wäre der höchste Stand seit Ende 2023. Der Preis für das Deutschlandticket könnte im kommenden Jahr wieder steigen. Nach Informationen der Rheinischen Post sind 66,90 Euro im Gespräch. Im Moment kostet das Ticket ja 63 Euro. Heute will der zuständige Koordinierungsrat den neuen Preis festlegen. Das Deutschlandticket ist bundesweit im Nah- und Regionalverkehr gültig. US-Präsident Trump lehnt gesetzliche Vorschriften für künstliche Intelligenz trotz Sicherheitsbedenken weiter ab. Die KI-Unternehmen sollten sich stattdessen selbst regulieren, das sagte Trump nach einem Treffen mit führenden Tech-Managern in Washington. Als Begründung nannte Trump den Wettstreit mit China um die technologische Führungsrolle bei KI. Die USA liegen derzeit vorn und das solle auch so bleiben. KI-Unternehmen wie OpenAI hatten zuletzt vor Risiken der Technologie gewarnt und eine vorsichtigere Entwicklung angemahnt.
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0: Schönen guten Morgen mit Roosevelt bei Ego FM Under the Sun. Und es ist 6 Uhr mittlerweile. Angesichts der landesweiten Proteste hat jetzt die spanische Regierung 2 Dekrete gegen Wohnungsnot beschlossen. Die 87-Jährige, deren Zwangsräumung die Proteste am Ende des Tages ausgelöst haben, konnte jetzt wieder zurück in ihre Wohnung in Madrid. Einzelheiten dazu und alles, was sonst an diesem Morgen wichtig ist, kurz zusammengefasst aus unserer Nachrichtenredaktion.
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2: Ich bin Stefan Schütz. Guten Morgen. Wer Polizisten, Rettungskräfte oder Beschäftigte in Bus und Bahn angreift, der soll künftig härter bestraft werden. Das sieht ein Gesetzentwurf von Bundesjustizministerin Hubig vor, über den das Kabinett heute beraten will. Mehr von Zoe Tasobali.
3: Ärzte, Pflegekräfte, Apotheker oder Zugbegleiter, sie alle sollen die neuen Regeln besser schützen. Wer sie angreift, muss künftig mit mindestens 6 Monaten Gefängnis rechnen, doppelt so lange wie bisher. Auslöser für die neuen Regeln ist der Tod eines Zugbegleiters im Februar nach einer Fahrkartenkontrolle.
2: Und heute soll im Kabinett eigentlich auch die Pflegereform beschlossen werden. Doch das steht noch nicht fest, denn die SPD lehnt das Gesetz von CDU-Gesundheitsminister Lindemann weiter ab. Die Menschen hätten nur wahrgenommen, dass Leistungen gestrichen werden, heißt es aus der SPD. Sie fordert, dass sich Privatversicherte stärker an den Kosten der Pflegeversicherungen beteiligen. Immer mehr Menschen in Deutschland arbeiten nur noch wegen des Geldes. Das zeigt die HDI-Berufsstudie mit YouGov-Zahlen. 59% gaben das als Hauptgrund an, 17 Prozentpunkte mehr als vor einem Jahr, fast doppelt so viel wie 2019. Mehr als die Hälfte der Befragten würde am liebsten sofort aufhören zu arbeiten, wenn sie finanziell nicht mehr müssten. Besonders häufig sagten das Berufstätige im Alter zwischen 55 und 64 Jahren. Der Preis für das Deutschland-Ticket könnte im kommenden Jahr erneut steigen. Statt wie bisher 63 Euro sei ein Betrag von knapp 67 Euro möglich. Das berichtet die Rheinische Post unter Berufung auf den sogenannten Koordinierungsrat Deutschland-Ticket. Das Gremium will heute den neuen Preis offiziell festlegen. Berücksichtigt werden dabei Personal-, Energie- und Betriebskosten der Verkehrsbranche.
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0: So, da starten wir in den heutigen Mittwoch rein und da scheint häufig nochmal die Sonne überall im Land. Gelegentlich aber ziehen schon so ein paar kleine dünne Wolken durch. Regen ist erstmal keiner in Sicht. Heute bei Höchstwerten zwischen 22 und 28 Grad. Die weiteren Aussichten morgen am Donnerstag sind im Westen Wolken und auch erste Schauer unterwegs. Ansonsten bleibt es erstmal sonnig und warm. Freitag halten sich dann zum Teil noch ein paar Wolken mit ein bisschen Regen. Und dann am Wochenende bekommen wir nach Frühnebel erstmal wieder ein paar sonnige Phasen. In den Alpen besteht ein leichtes Schauer- und Gewitterrisiko und es wird etwas kälter als die letzten Tage.
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0: Schönen guten Morgen zusammen an diesem Mittwoch, kurz nach 6. Mittlerweile heute der 30. September. So schnell vergeht die Zeit. Heute unter anderem Internationaler Tag des Übersetzens und Nationaler Tag der Schlammpackung. Mal gucken, ob Frau Hoffmann noch eine hier im Senderkühlschrank übrig gelassen hat. Dann gebe ich mir gleich mal eine. Für euch gibt es viel Musik, die alles ändert. Zum Start in diesen Tag. Der Tudor Sundermer Club ist am Start. Sleep Alone. Kommt gut raus.

The Morning Benders, Cold War an diesem Mittwoch. Es gibt diesen einen perfekten Moment, und zwar am Abend, vielleicht kennt ihr den auch, wenn der ganze Trubel des Tages langsam abebbt, man die Haustür hinter sich schließt und eigentlich einfach nur noch eines will, die Welt da draußen komplett auf Stumm zu schalten. Genau dieses Gefühl hat jetzt die britische Singer-Songwriterin Nectar Wood in einen Song gegossen, der, wie ich finde, direkt unter die Haut geht. Ganz neu bei Ego FM, hier ist sie mit Lights Off. Okay.

0: Auch so ein perfekter Aufstehtitel von Son bei Ego FM Signal. Die Ego FM Morning Show am Mittwoch mit viel Musik, die alles ändert. Nada Surf sind gleich mit am Start. Blank ist hier, hören wir gleich. Kommt gut raus, 17:45 mittlerweile.
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0: Ich hoffe, ihr habt auch einen guten Flow an diesem Mittwochmorgen. Mowgli bei IgoFM.
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0: Es gibt so Jahreszahlen in der Popkultur, bei denen man irgendwie sofort spürt, hier ist etwas Fundamentales passiert und dieses Gefüge, das hat sich irgendwie verschoben. Es gab neue Strömungen und die Musikgeschichte wurde einmal kräftig durchgeschüttelt. Willkommen in der Ego vom Hall of Fame, in der wir in der Musikgeschichte herumreisen. Heute tun wir das im Jahr 1980. Quasi so eine Dekade, die da damals angebrochen ist. Die Synthesizer, die laufen gelernt haben, der Punk, der mutiert ist und die Musiklandschaft, die so bunt, tanzbar und intellektuell aktuell war wie nie zuvor. Das Jahr 1980. Was sonst noch los war, hört er jetzt.
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5: Der erste Golfkrieg beginnt. Ronald Reagan wird Präsident der USA und der Videotext startet in Deutschland. Und jetzt zur Musik. 25. Juli 1980. AC/DC veröffentlichen Back in Black. Es ist das zweitmeistverkaufte Album aller Zeiten. Dezember 1980. John Lennon wird von einem geistig verwirrten Fan vor seinem Apartment in New York erschossen.

8. Oktober 1980. Die Talking Heads veröffentlichen ihr bestes Album Remain in Light. Es ist das dritte und letzte Album, das in Zusammenarbeit mit Brian Eno entsteht. Stilistisch bewegt sich Remain in Light zwischen Post-Punk und New Wave, also in Talking Heads typischen Genres. Neu ist die Rhythmik der Songs, die gerade für Schlagzeuger sehr interessant ist. Teilweise sind die Schläge von Funk und Hip-Hop beeinflusst, aber auch von afrikanischer Weltmusik. Alles klingt beschwingt, entfesselt und manchmal auch nach den Bahamas, auf denen ein Teil des Albums geschrieben wird.

0: Randnotiz der Musikgeschichte: Rapper's Delight von der Sugar Hill Gang ist so erfolgreich, dass der Song nicht mehr um Thomas Gottschalk herumkommt. Oder andersrum: Thomas rappt eine zu Recht vergessene deutsche Version ein.
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3: Das Jahr 1980. Ich war noch nicht auf dieser Erde, dafür aber dieser Titel hier, der genau in diesem Jahr erschienen ist. Hier sehen Sie die Talking Heads in der Ego FM Morning Show. Once in a Lifetime.

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0: Morning Bells, Lola Marsh hier bei Ego FM.
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0: In dieser Woche dreht sich bei mir natürlich auch, wie auch im Rest des Programms von Ego FM, alles um unsere große Themenwoche History Repeating. Und da grabe ich mich in dieser Woche hier an dieser Stelle durch Songs, die sich so ein bisschen mit der Weltgeschichte, mit vergangenen Zeiten und auch mit gesellschaftlichen Wendepunkten beschäftigen. Und wenn es einen Titel gibt, der wie kein zweiter einen historischen Moment für die Ewigkeit festgehalten und uns irgendwie gleichzeitig bis heute die Frage stellt, wo wir eigentlich falsch abgebogen sind, dann ist es dieses absolute Meisterwerk hier, veröffentlicht im Jahr 1971. War dieser Song eine musikalische Revolution, muss man sagen, denn mitten im Vietnamkrieg, geprägt von rassistischen Spannungen, Polizeigewalt, sozialer Ungerechtigkeit, schuf er hier so eine richtige schöne Soul-Hymne von unfassbarer Tiefe. Und anstatt tanzbare Hits wie so am Fließband zu produzieren, brachte er damals den Schmerz, die Fragen und vor allem den Zustand der Welt in einen Song, der heute, Jahrzehnte später, leider aktueller und schmerzhafter, ganz nah an der Realität ist, als uns lieb sein kann. Geschichte wiederholt sich halt eben doch. Aus dem Jahr 1971, aus der kollmannischen Plattenkiste. Hier ist Marvin Gaye mit What's Going On.

0: Schönen guten Morgen mit der Eagle of the Morning Show am Mittwoch und gleich einem absoluten Legendentitel. No change, Jack, can change, Jack, can change, Jack, can change. Bittersüße Symphonie, Bittersweet Symphonie von The Verve, unter anderem gleich bei mir in voller Länge, kommt gut raus. 6:45 ist es mittlerweile.
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0: Down the Road, C2C bei Ego FM. So, kommt gut raus aus den morgendlichen Federn. Wir haben es 7 Uhr mittlerweile und schauen wieder in die Welt, unter anderem nach Saudi-Arabien. Das Land hat laut Medienberichten jetzt die Ölexporte über die Ost-West-Pipeline wieder aufgenommen. Das Land hatte ja vorübergehend den Betrieb eingestellt, da die Pipeline bei Angriffen beschädigt wurde. Analysten erwarten bald wieder volle Kapazität. Was sonst gerade noch los ist im Weltgeschehen, das sagt euch jetzt wieder unsere Nachrichtenredaktion.
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2: Ich bin Stefan Schütz. Guten Morgen. Es fällt offenbar immer mehr Arbeitnehmerinnen und Arbeitnehmern schwer, sich mit ihrem Job zu identifizieren. Laut einer Berufsstudie des Versicherers HDI arbeiten rund 60% der Befragten ausschließlich wegen des Geldes. Der Wert ist fast doppelt so hoch wie vor Corona 2019. Gefragt nach Auswirkungen von KI am Arbeitsplatz sagten 42%, sie rechnen mit einem Stellenabbau. Online-Shopper schicken so viele Pakete zurück wie noch nie. In diesem Jahr werden es wohl rund 560 Millionen sein, das hat die Uni Bamberg ausgerechnet. Generell geht jedes vierte online bestellte Paket zurück und das hat seine Gründe, berichtet Zoe Tasovali.
3: Denn mittlerweile shoppen die allermeisten über Apps. Dort wird schneller bestellt und vorher weniger über das Produkt gelesen. Besonders häufig geht Kleidung zurück. Für die Händler ist das teuer, vor allem der Rücktransport kostet. Und am Ende zahlen alle ein Stück weit mit. Denn viele Shops rechnen die Kosten für kostenlose Rücksendungen in ihre Artikelpreise ein.
2: Mediziner sorgen sich über die wachsende Beliebtheit von Energy-Drinks bei Kindern und Jugendlichen. Für viele gehören die oft stark zucker- und koffeinhaltigen Getränke zum Alltag, steht im deutschen Ärzteblatt International. Insgesamt wurden Angaben von mehr als 107.000 Schülerinnen und Schülern unter 16 Jahren ausgewertet. Die Autoren warnen unter anderem vor Schlafproblemen, Übergewicht oder Zahnschäden. Im auch bei Deutschen beliebten Reiseland Thailand sind geschätzt rund 2,6 Millionen Menschen vom Hochwasser betroffen. Auch der Flugverkehr am Hauptstadtflughafen in Bangkok ist beeinträchtigt. Das Problem, viele Mitarbeiter erreichen ihre Arbeitsstelle wegen überfluteter Straßen nicht. Es haben sich rund 5.600 Gepäckstücke angehäuft. Thai Airways hat Flüge gestrichen, unter anderem nach Deutschland.
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0: So, da starten wir in den heutigen Mittwoch rein und da scheint häufig nochmal die Sonne überall im Land. Gelegentlich aber ziehen schon so ein paar kleine dünne Wolken durch. Regen ist erstmal keiner in Sicht. Heute bei Höchstwerten zwischen 22 und 28 Grad. Die weiteren Aussichten morgen am Donnerstag sind im Westen Wolken und auch erste Schauer unterwegs. Ansonsten bleibt es erstmal sonnig und warm. Freitag halten sich dann zum Teil noch ein paar Wolken mit ein bisschen Regen. Und dann am Wochenende bekommen wir nach Frühnebel erstmal wieder ein paar sonnige Phasen. In den Alpen besteht ein leichtes Schauer- und Gewitterrisiko und es wird etwas kälter als die letzten Tage.
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0: Und da reisen wir gleich in dieser Stunde ins Jahr 1992. Da wurde der allererste Stolperstein verlegt und zwar zum Gedenken an die Opfer des Nationalsozialismus. Mittlerweile sind in Europa, habe ich gerade mal nachgesehen, über 116.000 dieser Art verteilt. Aber an einem Ort, da dürfen sie jetzt leider nicht mehr verlegt werden. Die Einzelheiten hat gleich Kollegin Sabi für uns. Rein in diesen Mittwochmorgen mit viel Musik, die alles ändert und den Killers. Somebody Told Me. Kommt gut raus, kurz nach 7 ist es.

0: fühle ich mich auch von Frühschicht zu Frühschicht immer einen Tag älter gefühlt. Die Parcels bei Igor Fam mit Older. Es gibt Künstlerinnen, die mit ihren Texten so treffsicher mitten in unser Igor Fam Herzchen treffen, dass man sich sofort ertappt, verstanden und absolut gecatcht fühlt. Und diese fantastische Frau, die wir jetzt zu hören bekommen, ist genau so eine Ausnahmeerscheinung. Musikalisch total kompromisslos, textlich total brillant und immer wieder mit einer ganz tiefen Ehrlichkeit versehen. Ihr neuester Titel nennt sich Lichter aus und fängt quasi diesen magischen, leicht melancholischen Moment ein, wenn so der Alltag ein bisschen zu laut wird, man am liebsten alles auf Null stellen und einfach den Stecker ziehen möchte. Ganz neu bei Igor Fam, hier ist Mine, Lichter aus.
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0: Schönen guten Morgen. Hier ist sie, die Igor für Morning Show. In der Mittwochsausgabe und viel Musik, die alles ändert. Unter anderem gleich ein bisschen Hip-Hop auf eure Ohrwaschel. 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Das ist Micah Xavier Jones, den hören wir gleich in voller Länge mit Liu Mi. Kommt gut raus, 7:15 ist es mittlerweile.
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0: Andrews mit Sushi hier bei Ego FM. Schönen guten Morgen zusammen.
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0: 1992, da schauen wir heute mal kurz hin, da wurde der erste Stolperstein verlegt zum Gedenken an die Opfer des Nationalsozialismus. Mittlerweile sind in Europa über 116.000 verteilt, aber an einem Ort, da dürfen sie jetzt nicht mehr verlegt werden, und zwar in Heidenau in Sachsen. Warum und wie die aktuelle Lage aussieht, darüber spreche ich jetzt mit Kollegin Sadi. Guten Morgen.
2: Morgen.
0: Hol uns ganz kurz mal ab, was ist da genau passiert?
2: Also in Heidenau, du hast es gerade schon gesagt, das liegt bei Dresden, da gab es einen Antrag im Stadtrat, und zwar von der AfD, von der CDU und einem Bürgerbündnis. Und in diesem Antrag steht, die Form der Erinnerung von den Stolpersteinen, die ist nicht angemessen. Und man soll doch lieber den Opfern des Nationalsozialismus auf dem Nordfriedhof von der Stadt gedenken. Dann gab es eine Abstimmung, die Ja-Stimmen haben überwogen, und somit hat der Stadtrat eben beschlossen, künftig sollen in Heidenau keine Stolpersteine mehr verlegt werden.
0: Und jetzt natürlich die spannende Frage, wie waren die Reaktionen auf diese Entscheidung?
2: Ja, ziemlich kritisch. Die jüdischen Verbände, die sind entsetzt. Bildungsministerin Prien, die sagt, das ist ein Skandal. Und die SPD-Landtagsfraktion, die hat sogar den Stadtrat aufgefordert, diese ganze Entscheidung nochmal zu überdenken. Und auch Gunter Demnig, das ist der Erfinder von den Stolpersteinen, der hat gesagt, naja, es war zu erwarten nach den Wahlerfolgen der AfD. Und er hat auch gesagt, die CDU, die ja auch an diesem Antrag beteiligt war, die entfernt sich von ihren christlichen Werten mit diesem Antrag. Und er hat mir aber auch mal in einem Interview erzählt, wie wichtig denn eigentlich dieses Projekt Stolpersteine ist und warum.
3: Also ich merke immer wieder in Schulen, ich habe ja auch öfter Vorträge in Schulen, die jungen Leute sind einfach diese Fragestellung, wie konnte so etwas im Land der Dichter und Denker überhaupt passieren? Und dann natürlich der Schluss am Ende, so etwas darf nie wieder passieren. Und ich meine, wenn man das erreicht, dann hat die Arbeit ihren Sinn erfüllt.
0: Also quasi erinnern und Gedanken, das darf sich so nicht wiederholen.
2: Genau. Und mittlerweile gibt es diese Stolpersteine auch digital mit der App Stolpersteine Digital. Das ist so ein Projekt, das gibt es jetzt seit 2 Jahren. Dort sind zwar noch nicht alle Stolpersteine hinterlegt, die kommen nach und nach. Aber was die App jetzt gemacht hat, ist, die bisherigen 5 Stolpersteine von Heidenau direkt in die App zu setzen und als Reaktion sozusagen von diesem Antrag da jetzt direkt zu zeigen, wie wichtig denn dieses Projekt ist.
0: Mhm. Ja, falls ihr da draußen noch mehr zu Stolpersteinen erfahren wollt, das ganze Gespräch mit Erfinder Gunter Demnig gibt's auf egofm.de. Und Sabi, dir erstmal vielen Dank für die Infos.
2: Gerne.

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0: Dieser Titel hat fast schon was Philosophisches. OPM in der Ego FM Morning Show. Heaven is a Halfpipe.
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0: So, schauen wir mal. Zwei gute Nachrichten habe ich früh morgens heute für euch aus der Welt entdeckt. Eine kommt sogar aus Deutschland, denn bis Ende September, also bis gerade eben, haben Photovoltaikanlagen in Deutschland bereits 90,2 Terawattstunden Strom quasi erzeugt und übertrafen damit das gesamte Vorjahr. Verantwortlich dafür sind vor allem ganz viele Sonnenstunden, die wir natürlich hatten, und auch der starke Ausbau neuer Photovoltaikanlagen. Also neuer Höchstwert quasi beim Solarstrom in Deutschland. Und noch eine gute Nachricht für alle, die gerne in Museen gehen, vor allem in England. Englands 15 staatliche Nationalmuseen bleiben nämlich für alle kostenlos. Damit beendet Kulturministerin Lisa Nandy eine wirklich monatelange Debatte, die es dort vor Ort gegeben hat, und zwar über neue Eintrittsgebühren. Auch Touristinnen und Touristen können Museen wie zum Beispiel das British Museum oder auch die National Gallery weiterhin kostenlos besuchen. Und was sonst noch so los ist in dieser großen, weiten Welt, das hören wir hier um 8 Uhr wieder aus der EGOFM Nachrichtenredaktion. Davor starten wir den Tag mit neuer Musik, und zwar mit Warhouse und Simply Pleasures.

0: Simply Pleasures von Warhouse, der ist ganz neu bei uns. Gleich gibt es einen absoluten Indie-Hit zu hören hier zum Start in den Tag, der so gut ist, dass ihn sogar mein Chef zusammen mit seiner Band Das große Komplott nachgecovert hat. Bei mir hört er gleich das Original. Are you gonna be my girl? 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Die Version vom Chef ist natürlich auch gut, das Original trotzdem gleich von Jet hier bei mir. 7:45 ist es mittlerweile.
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0: Strawberry Chainsaw, Journey bei Ego FM, 8 Uhr mittlerweile. Die Flüsse in Deutschland, haben wir auch in den letzten Tagen schon gehört, haben sich noch nicht so wirklich vom Extremsommer erholt. Und weil die Pegelstände weiter sehr, sehr niedrig sind, verlängern jetzt ganz viele Bundesländer ihre Ausnahmen beim Sonntags- und beim Feiertagsfahrverbot. Und zwar für LKWs. Einzelheiten dazu und alles, was sonst gerade wichtig ist. Kurz wieder zusammengefasst für euch aus unserer Nachrichtenredaktion.
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2: Ich bin Stefan Schütz. Guten Morgen. Wer Polizisten, Rettungskräfte oder Beschäftigte in Bus und Bahn angreift, der soll künftig härter bestraft werden. Das sieht ein Gesetzentwurf von Bundesjustizministerin Hubig vor, über den das Kabinett heute beraten will. Mehr von Zoe Tassovali.
3: Ärzte, Pflegekräfte, Apotheker oder Zugbegleiter, sie alle sollen die neuen Regeln besser schützen. Wer sie angreift, muss künftig mit mindestens 6 Monaten Gefängnis rechnen, doppelt so lange wie bisher. Auslöser für die neuen Regeln ist der Tod eines Zugbegleiters im Februar nach einer Fahrkartenkontrolle.
2: Nachdem künstliche Intelligenz immer wieder Dinge tut, die nicht vorgesehen waren, wird darüber debattiert, wie die Entwicklung weitergehen soll. Nun hat US-Präsident Trump mit Tech-Chefs eine Erklärung unterschrieben. Er nennt das Papier moralisch bindend, eine Art Verfassung und Schutzmechanismus. Kommen könnte noch ein rund 10-köpfiges Gremium zur Überwachung der KI-Branche. Eine internationale Regulierung lehnt Trump weiter ab. Der Preis für das Deutschland-Ticket für den Personennahverkehr wird auch im kommenden Jahr steigen, das ist seit längerem klar. Wie teuer es sein wird, statt der bisherigen 63 Euro pro Monat, könnte heute noch klar sein. Knapp 67 Euro sind möglich, berichtet die Rheinische Post unter Berufung auf den Koordinierungsrat Deutschland-Ticket. Das Gremium will heute den neuen Preis offiziell festlegen. Es ist die größte Razzia gegen die Rockergruppe Hells Angels, die es in dieser Form jemals gegeben hat. Mehr als 2000 Einsatzkräfte haben am Morgen fast 140 Gebäude in Deutschland, Belgien, den Niederlanden und Bulgarien durchsucht. Vorgeworfen werden der Gruppierung unter anderem Drogen- und Waffengeschäfte.
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0: So, da starten wir in den heutigen Mittwoch rein und da scheint häufig nochmal die Sonne überall im Land. Gelegentlich aber ziehen schon so ein paar kleine dünne Wolken durch. Regen ist erstmal keiner in Sicht. Heute bei Höchstwerten zwischen 22 und 28 Grad. Die weiteren Aussichten morgen am Donnerstag sind im Westen Wolken und auch erste Schauer unterwegs. Ansonsten bleibt es erstmal sonnig und warm. Freitag halten sich dann zum Teil noch ein paar Wolken mit ein bisschen Regen. Und dann am Wochenende bekommen wir nach Frühnebel erstmal wieder ein paar sonnige Phasen. In den Alpen besteht ein leichtes Schauer- und Gewitterrisiko und es wird etwas kälter als die letzten Tage.
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0: Ich finde, so ein gepflegter Wutanfall ist schon auch mal was Gutes. Das muss halt dann auch einfach mal raus. Ja, bei ihm, der heute Abend zu Gast ist bei mir in der Sendung Ego von Talk Radio, bei ihm reißt die Zündschnur, ich würde sagen, mehrmals am Tag. Wir kennen ihn alle, vor allem, wenn er sich über die Isarbreißen lustig macht.
6: Die Münchner, verstehst? Die Isarbreißen. Da wohnen sie in einer Legebatterie in Schwabing oder in Bogenhausen oder irgendwo und hackeln die ganze Woche und dann am Samstag um 11 Uhr, wenn sie endlich gespannt haben, dass es Wetter draußen schön ist, voll der dann eisig Kanten ja am Tegernsee fahren. Hi.
0: Der Kabarettist und Schauspieler Markus Stoll, besser bekannt als Harry G., ist heute Abend mein Gast und wir können gleich schon mal so ein kleines bisschen reinlauschen in die Sendung heute Abend, was uns da alles so erwartet. Phoenix warten jetzt erstmal mit Constellation Prizes. Ich wünsche euch einen guten Start in den Tag um kurz

Schönen guten Morgen mit Ego FM und Santigold. Und ich finde, manchmal braucht es auch hier im Radio bei Ego FM diesen einen Musiktitel, der euch sofort augenblicklich aus diesem grauen Büroalltag katapultiert und euch mitnimmt. Und zwar auf einen verdammt weiten sphärischen Trip. Diese Indie-Pop-Rock-Band hier aus Österreich, diese Ausnahmekönner, die haben genau so ein Soundabenteuer jetzt am Start. Hier sind Giant Tree mit ihrer neuesten Single Cosmic Highways.

0: Na, habt ihr auch eins dieser Tickets für ihre Konzerte im nächsten Jahr in München ergattern können? Ich glaube, Kollegin Gloria hatte Glück. Ich habe es gar nicht erst versucht. Oasis, Don't Look Back in Anger hier in der Ego of the Morning Show. Und gleich geht's weiter, unter anderem mit den Kooks. Moving on to better things. Viertel nach acht ist es mittlerweile.
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1: Diggable Planets. Rebirth of Slick hier in der Ego FM Morning Show.
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1: Und da freue ich mich sehr, denn ich bin zurück mit einer neuen Ausgabe aus der Sommerpause des Ego FM Talk Radios. Heute Abend ab 20 Uhr. Auf der Bühne kennt man meinen heutigen Gast meist als so einen polternden, gewitzten Grantler mit, ich würde sagen, einer verdammt kurzen Zündschnur. Aber wie viel steckt eigentlich im echten Leben von Markus Stoll, den wir alle besser als Harry G. kennen? Dieser Frage gehen wir heute Abend auf dem Grund hier bei mir in der Sendung. Da spreche ich mit dem Comedian, Schauspieler und sogar Ex-Investment-Manager so ein bisschen über seine Anfänge seiner Karriere. Wir sprechen über gesellschaftliche Trends und unter anderem auch darüber, ob ein Fan denn schon mal enttäuscht war, weil er privat ja gerade jetzt nicht so wütend war.
6: Ja, also ich glaube, früher bei den Shows, zum Beispiel am Oktoberfest oder so, wenn die dann mit drei Mass attackieren und sagen, ja, ey, sag mal was und so, ja, dann wollen die natürlich nicht hallo, sondern die wollen es aggressiv. Aber das geht schon immer irgendwie. Also das Dankbare an der Rolle ist ja, wenn dich jemand fragt, hey, der Harry und so weiter, der erwartet ja einen Aggressiven, der erwartet jetzt nicht mich irgendwie, dass ich gern mit ihm rede und lustig bin, sondern, und das Schöne ist, wenn du wirklich zu jemandem einfach nur sagst, komm, schleich dich halt dein Fotzen, dann sind die glücklich. Und ich meine, das ist natürlich schon Status im Leben, den man sich hart erarbeitet hat, dass man Menschen mit schleich dich halt dein Fotzen glücklich macht. Ja. Hast es gehört, der hat das gesagt, ja. Also es war ein langer Weg, bis man sich das, also sie sind nicht alle glücklich. Also wenn ich das zur Polizei bei der Fahrzeugkontrolle sage, wobei ich glaube, selbst der da hat schmunzelt.
1: Wenn er dich kennt zumindest.
6: Ja, genau.
1: Dass Markus Stoll, gebürtiger Regensburger, aufgewachsen am Schliersee, einmal vor tausenden Menschen im Zirkus Krone stehen würde, das war 2013 auch noch nicht so wirklich abzusehen. Damals hat er nämlich als großer Pionier auf YouTube seine ersten Clips gestartet. Auch darum geht es heute Abend und natürlich bringt auch er ein paar seiner persönlichen Lieblingssongs und die Geschichten dahinter mit. Das Ego vom Talk Radio heute Abend 20 bis 21 Uhr mit dem Kabarettisten Harry G. Und falls ihr heute Abend keine Zeit haben solltet, kein Problem. Das Gespräch gibt es auch wie immer dort nachzuhören, wo es Podcasts gibt.

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0: sonnig starten wir auch in den heutigen Mittwoch rein mit Marvin Gaye. Sunny, hier ist die Ego FM Morning Show.
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0: Schönen guten Morgen mit Robin, Talk to Me hier in der Ego for Morning Show und gleich feinstem Rock auf die Ohrwaschel eures Vertrauens von Frightened Rabbit. Late March, Dead March. Hört ihr gleich bei mir, 9:15 ist es.
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0: Das ist Gizmo Varias, Under the Weight hier bei Ego FM. So, da geht's langsam in den Mittwochvormittag rein. Wir schauen wieder in die Welt und angesichts der landesweiten Proteste hat jetzt die spanische Regierung 2 Dekrete gegen Wohnungsnot beschlossen. Diese 87-Jährige, die an Zwangsräumung vor ein paar Tagen die ganzen Proteste ausgelöst hatte, die konnte jetzt wieder zurück in ihre Wohnung in Madrid. Die Einzelheiten dazu und alles, was sonst gerade wichtig ist, kurz für euch zusammengefasst.
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2: Ich bin Stefan Schütz. Guten Morgen. Spaß an der Arbeit. Einer YouGov-Umfrage zufolge ist das mittlerweile seltener der Fall. 6 von 10 Menschen arbeiten laut der HDI-Berufsstudie nur wegen des Geldes, fast doppelt so viele wie vor der Corona-Pandemie 2019. Tanja Wagner berichtet.
3: Über die Hälfte der Befragten würde lieber sofort mit dem Arbeiten aufhören, wenn sie es sich leisten könnten. Fachleute sprechen von einem Wertewandel in der Einstellung zur Arbeit. Der Einsatz künstlicher Intelligenz in den Unternehmen spielt eine große Rolle. Nur ein Viertel sieht sich dadurch entlastet. Dagegen glauben 4 von 10 Befragten, dass die KI über kurz oder lang Jobs kostet.
2: Die meisten Menschen ab 65 Jahren finden in ihrer Umgebung alles, was sie im Alltag brauchen. Einkaufsmöglichkeiten, Arztpraxen, Apotheken und einen gut erreichbaren Nahverkehr. Das zeigt eine Auswertung des Deutschen Zentrums für Altersfragen. Weniger gut sieht es bei den Wohnungen aus. Weniger als 6% sind weitgehend barrierefrei, etwa mit stufenlosem Zugang und bodengleicher Dusche. Mediziner sorgen sich über die wachsende Beliebtheit von Energy-Drinks bei Kindern und Jugendlichen. Für viele gehören die oft stark zucker- und koffeinhaltigen Getränke zum Alltag, steht im deutschen Ärzteblatt International. Insgesamt wurden Angaben von mehr als 107.000 Schülerinnen und Schülern unter 16 Jahren ausgewertet. Die Autoren warnen unter anderem vor Schlafproblemen, Übergewicht oder Zahnschäden. Im auch bei Deutschen beliebten Reiseland Thailand sind geschätzt rund 2,6 Millionen Menschen vom Hochwasser betroffen. Auch der Flugverkehr am Hauptstadtflughafen in Bangkok ist beeinträchtigt. Das Problem, viele Mitarbeitende erreichen ihre Arbeitsstelle wegen überfluteter Straßen nicht. Es haben sich rund 5.600 Gepäckstücke angehäuft. Thai Airways hat Flüge gestrichen, unter anderem nach Deutschland.
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0: So, da starten wir in den heutigen Mittwoch rein und da scheint häufig nochmal die Sonne überall im Land. Gelegentlich aber ziehen schon so ein paar kleine dünne Wolken durch. Regen ist erstmal keiner in Sicht. Heute bei Höchstwerten zwischen 22 und 28 Grad. Die weiteren Aussichten morgen am Donnerstag sind im Westen Wolken und auch erste Schauer unterwegs. Ansonsten bleibt es erstmal sonnig und warm. Freitag halten sich dann zum Teil noch ein paar Wolken mit ein bisschen Regen. Und dann am Wochenende bekommen wir nach Frühnebel erstmal wieder ein paar sonnige Phasen. In den Alpen besteht ein leichtes Schauer- und Gewitterrisiko und es wird etwas kälter als die letzten Tage.
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0: Mit dem notorischen Langschläfer eures Vertrauens. Also normalerweise, ja, normalerweise, wenn ich Kollegin Lola nicht vertrete in der Frühsendung und ich ja meistens euch dann nachmittags in den Feierabend reinbringe hier bei Ego FM, dann stehe ich normalerweise gerade so langsam auf. Also was heißt aufstehen? Die Augen bewegen sich so ganz langsam und man blinzelt so ein bisschen durch und guckt und versucht so einen Blick zu erhaschen durchs eigentlich geschlossene, verdunkelte Fenster, wie denn das Wetter draußen ist. Aber so richtig wach bin ich tatsächlich um die Uhrzeit auch noch nicht. Dauert noch so 10 Minuten, dann bewege ich mich ganz langsam mit meinem allerersten Kaffee in Richtung Bad. Heute sind es tatsächlich schon mindestens 8 Stunden, die ich auf dem Buckel habe. Deswegen freue ich mich, mit euch in die letzte Stunde der Morning Show zu starten. Für diesen Mittwoch mit viel Musik, die alles ändert. Und Beach Weather, Seth Cohen. Es ist kurz nach 9 mittlerweile.

wahnsinnig toller Sound von Junius Maivand. Beat Silent Need. Wenn zwei musikalische Welten aufeinanderprallen, und das ist hier bei meinem nächsten Titel gleich der Fall, und dabei so ein Sound entsteht, bei dem absolut niemand mehr stillstehen kann, dann weiß man meistens am Ende des Tages, da sind richtige Profis am Werk. Zum Beispiel hier. Ja, dieser Titel hier, die britische, nigerianische Sängerin Solana, die hat sich mit dem Star-Produzenten Killer Tunes zusammengetan und das Ergebnis, würde ich sagen, und es ist mein persönlicher Musikgeschmack, ist ein absolutes Brett. Ganz neu bei Igor Femm, hier sind die beiden mit Okoku.

0: Solana und Killer Tunes, Okokun hier in der Ego for Morning Show. Gleich geht's weiter, unter anderem mit J. Jerome 87 und Track and Field.
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1: J.J.R.O. 87, Track and Field hier in der Morning Show.
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1: Also wenn wir eines in dieser Themenwoche bisher gelernt haben, dann ist es das, dass manche Dinge irgendwie immer wieder kommen, oder? In diesem Beitrag hier jetzt reisen wir mit euch gemeinsam mal durch die Wohnzimmer der Fernsehgeschichte. Und zwar schauen wir uns mal an, wie sich die Heilige Familie über die letzten Jahrzehnte hinweg so verändert hat.
5: Ob Full House, Prince of Bel-Air oder Two and a Half Men, sie alle sind Familien, die unsere eigenen sein könnten. Verrückt, eigen und gegen jedes Klischee. Sie gehen mit dem Geist der Zeit und kritisieren, wenn auch unterschwellig. 1989 erscheint die Zeichentrickserie Die Simpsons. Der Zuschauer folgt der gelben Familie durch ihren Alltag in der Stadt Springfield. Homer Simpson, der Familienvater, arbeitet als Sicherheitsinspektor in einem Atomkraftwerk. 3 Jahre vor dem Erscheinen der Serie kommt es zur Kernschmelze in Tschernobyl in der Ukraine.
6: It's now clear that the Soviet Union has suffered one of the worst disasters in the history of nuclear power.
5: Satirisch nimmt sich die Serie dem atomaren Unfall an und schafft somit ein Bewusstsein für die Gefahren der Kernenergie. Homer Simpson hat wieder einmal Glück und rettet die Stadt und sitzt spätestens abends wieder mit der Familie vor dem Fernseher. Die Familie um Malcolm mittendrin wiederum gehört zur amerikanischen unteren Mittelschicht. Malcolm, der mittlere Sohn, ist hochbegabt und somit Projektionsfläche für die Wünsche seiner Eltern.
7: Wichtig ist bloß, du bist der einzige Mensch in dieser Position, der sich, so wie es aussieht, endlich mal für Menschen wie uns interessiert. Seit tausenden von Jahren ziehen wir den Kürzeren und ich für meinen Teil hab die Schnauze voll. Also wirst du gefälligst Präsident, Mister. Ende der Diskussion.
5: Die Serie erscheint im Jahr 2000, in einer Zeit, in der sich die USA gerade von der wirtschaftlichen Rezession erholt. Die kurz vorher eingeführte Sozialreform, die die Sozialhilfe verkürzt, sorgt anfangs für Unmut. Malcolms Familie ist davon nicht ausgenommen. Aber auch hier kann man sich darauf verlassen, spätestens wenn die Tür knallt, ist alles wieder beim Alten.
8: Da, wer noch?
5: 1991 erscheinen Die Dinos, der Alltag einer Dino-Familie in der Steinzeit. Earl, der Familienvater, arbeitet bei einem Abholzungskonzern. Das Unternehmen denkt nur an die Gewinnmaximierung. Nachhaltigkeit ist hier Nebensache. In der finalen Staffel wird ihnen das zum Verhängnis. Die Dinos sterben aus. Der Grund? Nicht, wie man meinen möchte, die Eiszeit oder gar ein Kometeneinschlag. Nein. Es ist die Abrodung, die das Ökosystem ins Wanken bringt und somit den Lebensraum der Dinos zerstört.
9: And I know I put too much faith in progress and technology and had too little respect for nature. But it's so easy to take nature for granted because it's always there.
5: So war Earl schon in den 90er Jahren Vorreiter in Sachen Umweltbewusstsein. Die Thematik kommt direkt in die Wohnzimmer der Zuschauer. Zu einer Zeit, in der die meisten von uns noch nicht einmal wussten, was Polkappenschmelzung überhaupt bedeutet. Auch wenn die Serienfamilie als Spiegel und Warnschild der Gesellschaft funktionieren kann, ihre wahre Bestimmung liegt wahrscheinlich in etwas weitaus Banalerem. Sie hilft uns, dem anstrengenden Alltag zu entfliehen und einzutauchen in eine Welt voller Irrungen und Wirrungen, in der am Ende einfach alles gut wird.
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11: Schön.

0: Beneath My Feet, Lady Ray hier bei Ego FM.
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0: History Repeating, so nennt sich unsere Themenwoche in diesen Tagen, und deswegen reisen wir jetzt mal wieder zurück in die Vergangenheit, genauer gesagt ins London des Jahres 1814. Lange ist es her, da gucken wir in eine ganz besondere Straße, denn dort passierte etwas, das klingt wie der quasi feuchte Traum jedes Kneipengängers. Vor Ort war das aber tatsächlich der pure Horror.
4: So ein Montagabend ist eigentlich das unspektakulärste der Welt. Ne, Feierabend, erstmal nach Hause kommen, Flasche in die Ecke pfeffern, an den Tisch setzen und was essen und vielleicht ein Feierabendbier trinken. Heißt, Flasche aufmachen, Glas einschenken oder es reißt halt deine Tür aus den Angeln und eine Flut Bier zerstört deine ganze Wohnung. Aber von vorn. Wir schreiben den 17. Oktober 1814 in London. In der Horseshoe Brewery in London steht ein riesiger Holztank mit Porterbier. Also richtig viel Bier. Der Tank ist ungefähr 7 Meter hoch und fasst mehrere tausend Fässer. Und gegen 16 Uhr bemerkt ein Mitarbeiter, also an einem der riesigen Eisenringe, die den Tank zusammenhalten, da stimmt irgendwas nicht. Der Ring ist abgesprungen. Eigentlich gar nicht so ungewöhnlich, passiert häufiger. Nur dieses Mal läuft es halt ein bisschen anders, denn ungefähr gegen 18 Uhr gibt der komplette Tank nach. Und jetzt passiert etwas, das man sich wirklich nur schwer vorstellen kann und als Londoner Bierflut in die Geschichte eingeht. Ein Bier-Tsunami von 4,5 Metern reißt die Wand der Brauerei ein. Noch mehr Bierbehälter platzen und die riesige Welle Bier bahnt sich ihren Weg Richtung Stadt. Ein Journalist schrieb damals:
5: Die Flüssigkeit riss auf ihrem Weg alles mit sich.
4: Das Bier überflutet Straßen, läuft in Häuser und Keller. 2 Gebäude werden so schwer beschädigt, dass sie einstürzen. 8 Menschen sterben. In den Tagen danach wird das Viertel überrannt. Die Leute sind aber nicht zum Helfen gekommen, sondern um zu trinken. Eine 9. Person stirbt, dieses Mal aber an Alkoholvergiftung. Monatelang stinkt das gesamte Viertel nach Bier und die Katastrophe landet vor Gericht. Das Ergebnis? Die Brauerei kriegt die schon bezahlte Alkoholsteuer zurück und eine Entschädigung für die bezahlten Bierfässer. Das Ereignis wird als höhere Gewalt gewertet, heißt keine Entschädigung für Opfer. Das vielleicht einzig Positive: Als Folge der Londoner Bierflut wurden hölzerne Gär- und Lagerfässer schrittweise durch ausgekleidete Betonbehälter ersetzt.
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0: Mehr geschichtsträchtige Geschichten auch bei unserem Netz auf egofm.de. Schönen Mittwochvormittag mit der Ego FM Morning Show und Placebo. 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

0: Ich wünsche euch einen schönen Mittwochvormittag. Hier ist EquaFM und das war's mit der Morning Show für heute. Morgen am Donnerstag hören wir uns wieder. 6 bis 10, selbe Stelle, selbe Welle, hat man früher immer gesagt. Hier bis um 10 noch ein bisschen Musik, die alles ändert. Zum Beispiel die neue von Bibiza. Nennt sich Mr. Postman, gibt's gleich noch. Euch einen schönen restlichen Tag. Macht's es gut. Servus.
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1: Ich bin Stefan Schütz. Immer mehr Kinder und Jugendliche konsumieren Energy Drinks. Experten warnen vor gesundheitlichen Schäden, aber Deutschland hinkt bei der Regulierung anderen Ländern deutlich hinterher. Tanja Wagner berichtet.
2: Jede Menge Koffein, Taurin und viel Zucker. Wer nur eine Dose trinkt, ist schnell bei den gesetzlichen Obergrenzen. Und der Konsum steigt. Fast jedes zweite Kind hat schon mal Energydrinks getrunken. 7 von 10 Jugendlichen greifen zu der Dose, oft sogar täglich. Häufiger kommt das unter Minderjährigen vor, die gleichzeitig rauchen, kiffen oder Alkohol trinken.
1: In Stockholm sind 4 Frauen mit dem sogenannten Alternativen Nobelpreis ausgezeichnet worden. Unter anderem wurde eine US-Informatikerin geehrt für ihre Kritik an der von wenigen Tech-Konzernen angeführten KI-Entwicklung. Die Auszeichnung geht dieses Mal ausschließlich an Frauen und von ihnen geführte Organisationen, die Machtstrukturen aufbrechen und Menschenrechte stärken wollen. Mit einem Klick online bestellt und schnell wieder zurückgeschickt. Nach Berechnungen der Universität Bamberg dürften dieses Jahr in Deutschland über 560 Millionen Pakete zur Retourware werden. Das ist neuer Rekord. Grund ist wohl auch das Shopping per Handy-App. Da wird schneller bestellt und weniger geprüft. Meistens geht's um Klamotten, die machen 4 von 5 Retouren aus. Die Rockergruppe Hells Angels war Ziel einer großen Razzia in 5 Bundesländern sowie Belgien, Niederlanden und Bulgarien. Hunderte Einsatzkräfte vollstreckten mehr als 1 Dutzend Haftbefehle, heißt es in Medienberichten. Die Hells Angels sollen mit weiteren Tatverdächtigen ein europaweites Netzwerk zur Geldwäsche betrieben haben. Geld, das unter anderem aus Drogen- und Waffengeschäften stammt.
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3: So, da starten wir in den heutigen Mittwoch rein und da scheint häufig nochmal die Sonne überall im Land. Gelegentlich aber ziehen schon so ein paar kleine dünne Wolken durch. Regen ist erstmal keiner in Sicht. Heute bei Höchstwerten zwischen 22 und 28 Grad. Die weiteren Aussichten morgen am Donnerstag sind im Westen Wolken und auch erste Schauer unterwegs. Ansonsten bleibt es erstmal sonnig und warm. Freitag halten sich dann zum Teil noch ein paar Wolken mit ein bisschen Regen. Und dann am Wochenende bekommen wir nach Frühnebel erstmal wieder ein paar sonnige Phasen. In den Alpen besteht ein leichtes Schauer- und Gewitterrisiko und es wird etwas kälter als die letzten Tage.
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1: Ich bin Moritz Einzel. Die Zahl der Arbeitslosen in Deutschland ist im September wieder knapp unter die 3-Millionen-Grenze gefallen. Im Vergleich zum August ist das ein Rückgang um 67.000, das teilte die Bundesagentur für Arbeit mit. Im Jahresvergleich sind allerdings 40.000 Menschen mehr ohne Job. Die Arbeitslosenquote liegt bei 6,4%. Der Tankrabatt startet ab Mitternacht. Die Steuer auf Kraftstoff sinkt um fast 17 Cent pro Liter. Der Branchenverband Fuels und Energie rechnet mit vollständiger Weitergabe. Grund sei der starke Wettbewerb der rund 14.000 Tankstellen, so ein Sprecher. Bis der günstige Sprit überall ankommt, kann es ein paar Tage dauern, denn die Tanks sind noch voll mit teurem Diesel und Benzin. Spaß an der Arbeit. Einer YouGov-Umfrage zufolge ist das mittlerweile seltener der Fall. 6 von 10 Menschen arbeiten laut der HDI-Berufsstudie nur wegen des Geldes. Tanja Wagner berichtet.
2: Über die Hälfte der Befragten würde lieber sofort mit dem Arbeiten aufhören, wenn sie es sich leisten könnten. Fachleute sprechen von einem Wertewandel in der Einstellung zur Arbeit. Der Einsatz künstlicher Intelligenz in den Unternehmen spielt eine große Rolle. Nur ein Viertel sieht sich dadurch entlastet. Dagegen glauben 4 von 10 Befragten, dass die KI über kurz oder lang Jobs kostet.
1: Das Berufungsgericht in Budapest hat die Haftstrafe für die non-binäre Maya T. aus Jena von 8 Jahren auf 7 Jahre verringert. Maya T. war wegen schwerer Angriffe auf mutmaßliche Rechtsextremisten 2023 in Ungarn angeklagt. Für Aufmerksamkeit gesorgt hatte der Fall auch, weil das Bundesverfassungsgericht feststellte, dass die Auslieferung rechtswidrig war. Die meisten Menschen ab 65 Jahren finden in ihrer Umgebung alles, was sie im Alltag brauchen. Einkaufsmöglichkeiten, Arztpraxen, Apotheken und einen gut erreichbaren Nahverkehr. Laut Auswertung des Deutschen Zentrums für Altersfragen sieht es weniger gut bei den Wohnungen aus. Weniger als 6% sind weitgehend barrierefrei.
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3: Ja, wie sieht's denn aus heute an diesem Mittwoch? Also zum Abend hin, da wird's im Westen und Südwesten etwas grauer. Sonst viel, viel blauer Himmel, Sonnenschein und Temperaturen zwischen 21 und 30 Grad. Ab morgen wird's dann ein bisschen kühler. In der Westhälfte Deutschlands viel Regen und einzelne Gewitter. Sonst heiter bis sonnig um 18 bis 26 Grad Spitze und Freitag zieht der Herbst ein. Vom Süden bis in den Osten und Nordosten dunkle Wolken, dazu Regen. Im Westen und Nordwesten erst Nebel, dann aber auch sonnig. Um nur noch 18 bis 23 Grad.
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3: Hi zusammen, wunderschönen guten Tag und willkommen zum Ego FM Soundcheck. Heute gibt es zum Start eine australische Indie-Pop-Romanze. Josh und Sarah lieben Kino, Filme und sehen sogar beide aus wie Hollywood-Stars, versuchen aber gerade eine andere Branche zu erobern, nämlich die Musik. Schmissiger, fetziger Indie-Pop-Rock, der klingt, als müsste das Real-Life-Pärchen einen Strokes Soundalike-Contest gewinnen. So simpel, aber so gut. Pamela mit Point of View.

0: Pärchen gibt's auch Vater-Sohn-Stories zuhauf in der Musikwelt.
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0: Aber ich habe noch nie so eine wie diese hier gesehen. Papa und Sohn zusammen bilden ein Drum-and-Bass-Duo. Das erste und weltweit einzige dieser Art. Dazu kommt noch Bruder im Geiste, Emporio aus London, dessen Crime-Rap hervorragend auf diese Familienfeier passt. Drum Dad und Bass Boy mit Murder Ting.
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Und was habe ich gesagt? Real-Life-Pärchen in der Musik sind nicht gerade selten. Hier ist das nächste. Lingbo und Bryce aus Seattle. Sie, Chinesin, eher auf einer Lama-Farm aufgewachsen. Auch cool. Sie sind zusammen seit der Highschool und nennen sich gegenseitig beim sehr süßen Kosenamen Bär. Ihre Lyrics schreiben und singen sie auf Mandarin und Englisch und verpacken sie in extrem catchy und fidele Indie-Pop-Gewänder. Und anhand all dieser Informationen könnt ihr vielleicht schon den Bandnamen erraten. Chinese American Bear. Ja, mit Dance, Dance, Dance.

0: Das war der EGFM Soundcheck für heute mit mir, Julian. Noch mehr neue Musik gibt's bei uns auf der Homepage, natürlich im laufenden Programm oder in der EGFM Soundcheck Playlist auf Spotify. Wir hören uns, schöne Tage und
1: ich komm wieder, keine Frage.

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1: Kleiner Spaziergang durch den Park, den Luxemburg-Park mit Omo. Und das hier, das ist ein mehr oder weniger angenehmer Spaziergang durch die News aus Deutschland und der Welt von Kollege Moritz.
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3: Ich bin Moritz Einzel. Die steigende Zahl älterer Menschen treibt die Pflegekosten seit Jahren in die Höhe. Bis zuletzt haben Union und SPD über Änderungen in dem Bereich gerungen. Jetzt hat das Bundeskabinett einen Kompromiss erzielt. Vor allem sollen steigende Beiträge verhindert werden. Der Beitragssatz liegt nach der jüngsten Erhöhung bei 3,6% der beitragspflichtigen Einnahmen, bei Kinderlosen bei 4,2%. Schreck an Bord eines Flugzeugs von Dubai nach Tel Aviv. Aus dem Flieger ist Medienberichten zufolge wegen einer Prügelei zwischen den Piloten ein Notsignal gesendet worden. Der Fly-Dubai-Flug wurde nach Saudi-Arabien umgeleitet. Angeblich wollte der ukrainische Co-Pilot den russischen Piloten daran hindern, sich selbst zu verletzen. Aus Sicherheitsgründen stiegen israelische Kampfjets auf. Die Zahl der Arbeitslosen in Deutschland ist im September wieder unter die 3-Millionen-Marke gefallen. 2.994.000 Menschen waren ohne Job, 67.000 weniger als im August. Die Arbeitslosenquote fiel auf 6,4%. Janina Singer berichtet.
4: Im Vergleich zum letzten Jahr sind damit allerdings 40.000 Menschen mehr ohne Job. Der Auftakt der Herbstbelebung, die üblicherweise im September beginnt, falle schwunglos aus, so die Chefin der Bundesagentur für Arbeit Nahles. Die wirtschaftliche Verbesserung komme auf dem Arbeitsmarkt derzeit noch nicht an.
3: Das US-Militär ist vollständig aus dem Irak abgezogen. Die letzten US-Soldaten hätten das Land verlassen, teilte das US-Verteidigungsministerium mit. Damit endet eine Zeit von teils heftig umstrittenen US-Militäreinsätzen im Irak, mit denen der frühere Machthaber Saddam Hussein gestürzt und die Terrormiliz Islamischer Staat bekämpft wurde. Der alternative Nobelpreis geht in diesem Jahr ausschließlich an Frauen und von Frauen geführte Organisationen, die sich für Menschenrechte und eine gerechtere Verteilung von Macht stark machen. Unter anderem eine US-Informatikerin, die für Fairness in der Entwicklung künstlicher Intelligenz kämpft. Mit der Auszeichnung werden seit 1980 Aktivistinnen und Aktivisten geehrt, die nicht im Fokus der Weltöffentlichkeit stehen.
1: Vielen Dank, Moritz.
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1: Der Herbst wird spürbar. Heute noch nicht so richtig, da eher ein paar Wolken mehr im Westen und Südwesten und auch eher am Abend sonst viel blauer Himmel, Sonnenschein bei Temperaturen bis 30 Grad. Aber ab morgen, da ist die Westhälfte Deutschlands so ziemlich grau verregnet, gemischt mit einzelnen Gewittern. Und es wird kühler bis 26 Grad Spitze. Und der Freitag, der ist vom Süden bis in den Osten hinein und auch in den Nordosten rein mit dunklen Wolken gemischt. Dazu eine Menge Regen. Im Westen und Nordwesten erst Nebel, dann aber auch sonnig. Um nur noch 18 bis 23 Grad Spitze.
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1: Ego, gleich mal hier mitdenken. 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Also, wisst ihr, was ein Schlauchapfel ist? Schlauchapfel. Das ist die deutsche Bezeichnung für Banane. Es war zur Zeit des Nationalsozialismus. Da wurde das Wort Banane verboten, weil man eine Sprache ohne Fremdwörter bilden wollte. Heutzutage mit den ganzen Anglizismen überhaupt nicht denkbar. Aber damals, bis zum Zweiten Weltkrieg, hieß die Banane Schlauchapfel. Pff, noch mehr Sprache, wie Deutsch noch vor 1000 Jahren klang zum Beispiel. Und vieles mehr aus der Geschichte ab jetzt. Schön, dass ihr dabei seid. Youngblood ist es auch mit I Love You, Will You Marry Me?

von Rufus Du Sol, Like an Animal. Ich fühle mich heute auch wie ein Tier, wie eine Löwin. Altschwach angefahren, im Straßengraben liegend, aber Löwin. Ich bin halt auch in einem gewissen Alter, ne? Ich habe damals zur Jahrtausendwende noch mitbekommen, wie alle dachten, oh verdammt, Computercrash, viele Systeme hatten ja nur zweistellige Jahreszahlen. Ich habe noch vor dem Fernseher mitbekommen, wie George W. Bush die Präsidentschaftswahl gewann, wie Putin gewählt wurde und wie das Nokia 3310 rauskam. Das Handy, dessen Akku tagelang im Standby-Modus sogar bis zu 2 Wochen lang hielt. Das Handy, was selbst Stürze aus großer Höhe überlebte und auf dem man Snake 2 spielen konnte. Ich finde auch, es hat eine Hymne verdient oder zumindest eine Erinnerung. Hier im neuen Titel von Jamie T. 3310.

0: 33, 10 von Jamie T. Und nochmal 16 Jahre weiter nach vorn. Wie alt seid ihr 1984 gewesen? Rechne. Wart ihr da schon auf der Welt oder seid ihr noch mit Papa über den Zaun gesprungen? 1984 ist ein ganz besonderes Jahr, zumindest musikalisch. Und wir tauchen gleich ganz tief rein nach Casper und Circa Waves. Hey, you know I'm
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0: Die letzte Gang der Stadt hier von Casper. Klein Elise hat eine rote Schultüte in der Hand mit Bambi drauf und noch einem alten Kaugummi des Bruders drin. Deutschland beginnt Privatfernsehen zu sehen und Marvin Gayes Leben wird eine einzige Achterbahn. Wir schreiben das Jahr 1984.
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1: Das Jahr 1984.
3: Richard von Weizsäcker wird Bundespräsident. Die Anschnallpflicht in PKWs tritt in Kraft und außerdem startet in Deutschland das Privatfernsehen. Und jetzt zur Musik. 11. Januar 1984. Relax von Frankie Goes to Hollywood wird aus dem britischen Radio verbannt, weil die Lyrics zu homoerotisch und das Plattencover zu anzüglich seien. Eine Woche später ist der Song auf Platz 1 der englischen Charts. April 1984. Die Talking Heads veröffentlichen ihren Konzertfilm Stop Making Sense und ein paar Monate später den passenden Live-Soundtrack dazu.

Marvin Gaye feiert ein Comeback. Mit seinem Song Sexual Healing hat der berühmte Soul-Sänger auch in den 80ern endlich Erfolg und tourt wieder durch ganz Amerika.

Der Druck steigt mit dem erneuten Erfolg. Druck durch Fans, Medien und sich selbst. Um standzuhalten, greift Marvin Gaye zu Kokain. Außerdem zieht er in das Haus seiner Eltern zurück, um etwas Ruhe zu finden. Doch das klappt leider nicht. Marvin Gaye gerät immer häufiger und heftiger mit seinem Vater aneinander, der ein strenger und gläubiger Priester ist. Und mit Marvins lasziven, extravaganten Leben und Liebesleben ein großes Problem hat. Baby, 1. April 1984. Ein Streit um ein Versicherungsdokument eskaliert. Es kommt zu Handgreiflichkeiten und dann zum Mord. Marvin Gayes Vater greift zur Pistole und erschießt seinen eigenen Sohn. Aus nächster Nähe feuert er 2 Kugeln direkt in die Brust des Sängers. Die Tatwaffe hatte Marvin ihm zuvor zu Weihnachten geschenkt. Am nächsten Tag wäre Marvin Gaye 45 Jahre alt geworden. Stattdessen wird er 4 Tage später beerdigt und die gesamte Musikwelt trauert um einen der größten Soul-Sänger aller Zeiten.

0: Randnotiz der Musikgeschichte: Im Juni 1984 veröffentlichen Bronski Beat ihren Song Small Town Boy. Ein Song über einen Jungen, der sein Elternhaus verlässt, nachdem er sich als schwul geoutet hat. Bis heute eine Hymne der LGBTQ+-Bewegung.
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2: Das Jahr 1984, wie krass war das bitte für die Musik? Und ich will euch eine tragische Figur daraus jetzt spielen. Marvin Gaye's Sunny.

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wird Zeit, dass sie ihr Ende beenden. Daft Punk hier mit Digital Love. Ist nicht so, als wären die beiden Franzosen von der Bildfläche verschwunden. Nee, voll viele Interviews und neue Projekte gibt's. Hier zum Beispiel, Guy Manuel hat ein GTA 6 Track produziert, gemeinsam mit Travis Scott. Rhino heißt der, wir hören rein.

0: Oha. Ich bin jetzt keine Gamerin, aber der Soundtrack ist klasse. Liest sich auch wie das Line-Up eines echt guten Festivals. Fred Again, Vatrill, Pink, Pantheress und Keith Richards. Go ahead, pretty baby. Witzig wäre es, wenn es wirklich mal ein GTA-Festival geben würde. Mit allen guten Songs aus den Soundtracks. Episch.
1: 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Aus Berlin. Joy Denalani mit I Miss the Summer Already.

0: Wasted von Kasabian um gleich 12:15 bei Ego FM. Grüezi! Die Schweiz tut annullierten. Mit Softloft, neuer Titel gleich, heißt Graffiti's Pull. Und wer die 5-mal live sehen will, die Touren ab Oktober quer durch Deutschland.
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0: Achtung und Cha, Cha, Cha, verrückt. 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

0: Ian Gonders, Doctrine of Love. Ganz viel Liebe geht auch nach Seoul. Da wurden beheizte Bänke an Busstationen errichtet, damit die Leute in den kalten Winter nicht frieren. Oder die Obdachlosen. Be nice. Die nicht immer ganz so guten News wie immer von meinem Kollegen Moritz.
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2: Ich bin Moritz Einzel. Ab Januar sollen kinderlose Mitglieder der Pflegeversicherung einen höheren Beitrag zahlen. Der Beitragssatz soll um 0,3 Punkte auf 0,9% angehoben werden. Das sieht eine Reform vor, die das Bundeskabinett auf den Weg gebracht hat. Neu geregelt werden auch Strafen bei Angriffen auf Busfahrer, Zugbegleiter, Polizei, Feuerwehr und Rettungsdienste. Hier steigen die Mindeststrafen teils erheblich. Die von Bundesfinanzminister Klingbeil geplante Steuer auf gezuckerte Getränke soll im nächsten Jahr rund 945 Millionen Euro einbringen, 2028 dann über 1 Milliarde. Das geht aus einem Gesetzentwurf hervor, über den die Rheinische Post berichtet. Im Bundesrat ist die Steuer umstritten, mehrere Länder und die Union fordern Änderungen. In anderen Ländern gibt es eine Zuckersteuer, einige Anbieter haben ihre Rezepturen geändert. Dramatische Szenen. Über den Wolken, ein Flugzeug auf dem Weg von den Vereinigten Arabischen Emiraten nach Tel Aviv hat ein Notfallsignal gesendet. Kampfflieger stiegen auf. Medienberichten zufolge war ein Streit zwischen den Piloten der Auslöser. Aus Tel Aviv, Sarah Lehmel.
3: Es ist die Rede von einer körperlichen Auseinandersetzung zwischen den Piloten im Cockpit. Der genaue Hintergrund ist allerdings noch unklar. Der israelische TV-Sender N12 berichtet, der Pilot sei russischer und der Co-Pilot ukrainischer Abstammung. Bei der Prügelei habe einer von ihnen sogar das Bewusstsein verloren.
2: Die Gasspeicher in Deutschland haben vergleichsweise niedrige Füllstände. Das hat Besorgnis ausgelöst. Jetzt reagiert Wirtschaftsministerin Reiche. In Absprache mit Kanzler Merz hat sie das bundeseigene Energieunternehmen SEFE angewiesen, bis Mitte Dezember 8 Terawattstunden Gas zu beschaffen und einzuspeichern. Die Speicher in Deutschland haben insgesamt ein Volumen von rund 247 Terawattstunden. Schulleitungen sehen große Probleme durch künstliche Intelligenz an Schulen. Das zeigt die Cornelsen-Schulleitungsstudie. Knapp 80% befürchten, dass KI das eigenständige Denken von Schülern erschwert. Prüfungsformate müssten sich radikal ändern. Und Lehrkräften fällt es schwer, KI-Arbeit von eigenständiger Leistung zu unterscheiden. Gut finden sie, dass die Unterrichtsvorbereitung einfacher wird.
0: Dank dir vielmals, Moritz.
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0: Zum Abend hin wird's im Westen und Südwesten etwas grauer, sonst viel, viel blauer Himmel, Sonnenschein und Temperaturen zwischen 21 und 30 Grad. Morgen in der Westhälfte Deutschlands gibt's viel Regen und einzelne Gewitter, ansonsten aber auch wieder heiter und sonnig. Es ist aber nur noch 26 Grad Spitze. Aktuell messen wir schon 26 Grad in Koblenz, sonst haben wir 21 Grad in Rostock und jeweils 22 Grad messen wir aktuell in Dresden und München.
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0: Das ist jetzt ein bisschen schade. Kendrick Lamar hatte doch ein Comedy-Musical angekündigt, schon vor 4 Jahren, gemeinsam mit den Machern von South Park. Whitney Springs, so der Titel. Und anscheinend wurde der Film auch schon abgedreht und anscheinend soll er auch bisher unveröffentlichte Musik von dem kalifornischen Rapper enthalten haben. Aber jetzt kommt ein großes Sorry, da ist uns zu viel dazwischen gekommen, heißt es. Neue South Park-Folgen, Tour mit SZA, aber ja, wir halten dran fest. Ein neues Datum für den Film, der ja auch in die Kinos kommen soll, gibt's leider noch nicht. Und ich habe ja auch nur Kendrick für euch mit dem Titel I

Und natürlich, um so ein Gemeinschaftsgefühl und weiblich gelesene Kultur hochleben zu lassen und Spenden zu sammeln. Und ich glaube, weil es auch einfach geil aussieht, wenn so Hunderte in roten Kleidern die gleichen Bewegungen machen. Und weil ich den Titel von der Stimmhöhe ganz schlecht aushalte in voller Länge, für mich wäre auch der Flashmob nix. Gibt's jetzt trotzdem Kate Bush, aber mit Sunset. Good.

0: Kate Bush, Sunset. Kirst Imbi ist uchtze, nu flüg du uju minat era. Das war der Lorscher Bienensingen auf Althochdeutsch. Ich finde, in der History-Woche bei Ego FM könnten wir auch mal ein bisschen sprechen wie damals. Wie das wirklich klingt, erfahrt ihr gleich.
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0: Haribo, come find me hier an Tag 3 unserer History-Woche. Und ich dachte mir, geil, was mache ich eigentlich den ganzen Tag mit euch? Sprechen. Genau. Und es ist schon hart faszinierend, was aus der deutschen Sprache so in den letzten 1000 Jahren passiert ist. Also nur mal als Beispiel, haben sich Konsonanten verschoben. P wurde zu FF und PF. Im Germanischen Opern, im Althochdeutschen Ofan und dann das Neuhochdeutsche Offen. Aus Appel wurde Apfel und dann gab es noch Dutzend andere Verschiebungen. Aber jetzt mal in die Vollen, wie das klang. Achtung, hier aus einer uralten Schrift das Hildebrandslied in Althochdeutsch vorgetragen.
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0: Irgendwie klang das ganz sexy, finde ich. So ein bisschen wie Dothraki, ne? Die Sprache des nomadischen Reitervolks aus Game of Thrones. German Language, auch jetzt für euch ganz neu, aber von Tiavo.
2: Which language?

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0: Alice Feeble Blue mit Dusk. Und hier hat sich auch ein bisschen Staub angesammelt.
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0: Naja, Geschichte kann natürlich auch so richtig trocken sein, musste aber nicht, ne? Und das beweisen Joachim und Nils. Die haben gemeinsam einen Podcast, der heißt Was bisher geschah. Und da erzählen sie von ganz großen historischen Ereignissen und außergewöhnlichen Menschen und den Geschichten hinter der Geschichte. Und inzwischen hat der Podcast eine ganz große Fangemeinde und funktioniert längst auch live auf der Bühne. Und einer der beiden Stimmen des Podcasts ist uns hier im Ego FM Studio zugeschalten. Grüß dich, Joachim.
4: Moin aus Hamburg. Schön, dass ich hier sein darf.
0: Bei eurem Podcast, da könnt ihr euch ja aus einigen Jahrtausenden Menschheitsgeschichte bedienen. Wie wählt ihr denn aus, worüber ihr sprechen wollt?
4: Ja, wir sind da nicht ganz frei, weil es gibt aus den vielen Jahrtausenden der menschlichen Geschichte einfach auch nur gewisse Zeiträume, die wir überhaupt erzählen können, weil wir brauchen Quellen. Es müssen auch Historikerinnen und Historiker das aufgearbeitet haben. Und sonst können wir als Geschichtsjournalisten da nichts draus schöpfen. Also das beschränkt uns schon ein bisschen. Wir haben zum Beispiel eine Folge gemacht über Karl den Großen, der extrem relevant ist für die europäische Geschichte, 8. bis 9. Jahrhundert nach Christus. Aber eigentlich weiß man über den also quälend wenig. Ja, Aachen, da gibt es natürlich die Pfalzkapelle und die Quellen und so. Aber das ist einfach nicht so dicht. Und wenn man das vergleicht mit einer Folge, die wir zuletzt gemacht haben über Marie Antoinette, die österreichische Prinzessin, die französische Königin wird und dann in der Revolution ihren Kopf verliert, ihr kommt man unglaublich nahe. Ja, persönliche Briefe sind überliefert. In Versailles wurde unglaublich viel dokumentiert und das hat natürlich eine ganz andere Wucht. Trotzdem versuchen wir so generell eine Mischung in den Epochen zu haben, eine geografische Mischung, auch thematische Mischung. Aber es gibt da gewisse blinde Flecken und die sind einfach da. Das muss man auch zugeben.
0: Ja, liegt vielleicht auch daran, dass Karl der Große gar nicht schreiben konnte, ne?
4: Ja, ich glaube, er konnte ein bisschen was, er hat ja immer diesen Haken gemacht, sein Markenzeichen, sozusagen sein Namenszeichen. Aber es war eben eine Zeit, in der, ja, es gibt dann irgendwie ein paar Annalen, aber das kann man nicht vergleichen mit so einer literarischen Gesellschaft wie das Frankreich des 18. Jahrhunderts. Ist leider so.
0: Ihr erzählt Geschichte sehr stark über Menschen und persönliche Schicksale. Ist das der Schlüssel, um Geschichte spannend zu machen, dass aus Jahreszahlen, großen Entwicklungen plötzlich auch Menschen mit Ängsten, Fehlern und auch, naja, Ambitionen werden?
4: Ja, ich würde sagen, für ein breites Publikum, und das ist ja unsere Zielgruppe, ist dieser Weg über Figuren, menschliche Schicksale, so der Königsweg, das funktioniert einfach sehr gut. Wir versuchen aber trotzdem über diese Figuren natürlich die großen Trends, die strukturellen Themen mitzutransportieren. Ein Kollege von mir hat mal die sogenannte Sandwich-Theorie formuliert, dass man sozusagen das Schwarzbrot einbettet in diese spannende persönliche Geschichte und in diesem Sandwich verbirgt sich eben auch ein bisschen mehr Substanz. Also das Beispiel Marie Antoinette, eine fantastische, auch sehr tragische persönliche Geschichte, aber natürlich haben wir in diesen Folgen auch erklärt, was es mit der Französischen Revolution auf sich hat, wo die eigentlich herkommt, was die bewirkt und so weiter. Also das ist so eine Mischung und muss sagen, das kommt eigentlich ganz gut an.
0: Joachim, ich bedanke mich ganz herzlich für das Gespräch. Joachim Telgenbüscher, Podcast-Host von Was bisher geschah. Schön, dass du uns durch diese History-Woche bei Ego FM begleitest.
4: Ich danke. Also, tschüss.
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0: Soko Alkilhör. Irgendwie auch ein geiler Titel. Dass ich so eine kleine Soul-Nase bin, das wisst ihr, aber bei dem hier, da geht schon innerlich so ein richtiges Bällebad der Gefühle in mir ab. Das neue von Leon Bridges. Kennt ihr ihn schon? Talk It Over? Gleich in voller Länge.
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0: dümpelt so gemütlich und langsam vor sich hin, den mag ich. Sisteron von Chiasmus. Vielleicht nicht ganz so gemütlich die News der Stunde.
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2: Ich bin Moritz Einzel. Das Deutschland-Ticket soll ab dem 1. Januar des kommenden Jahres 66,80 Euro pro Monat kosten. Das meldet die Rheinische Post unter Berufung auf den zuständigen Koordinierungsrat von Bund, Ländern, kommunalen Spitzenverbänden und Verkehrsbranche, der heute tagt. Derzeit kostet das bundesweit gültige Ticket für den Regional- und Nahverkehr 63 Euro. Das Kabinett hat sich auf eine Pflegereform geeinigt, um das Defizit der Pflegeversicherung in den Griff zu kriegen. Unter anderem soll ab dem neuen Jahr der Beitragszuschlag für kinderlose Menschen steigen. Er soll um 0,3 Punkte auf 0,9% angehoben werden, hat Gesundheitsminister Linnemann gesagt. Das ist nur ein erster Schritt. In der kommenden Woche will das Kabinett eine Pflegekommission einsetzen.
3: Es wird eine Kommission sein mit Experten, mit Wissenschaftlern, die das Ziel hat, bis Ende Januar 2027 einen Entwurf vorzulegen. Ein Entwurf, der die Pflege fit machen soll für die 30er Jahre.
2: Bis zum kommenden Sommer soll dann der zweite Schritt für die Pflegereform fertig sein. Eine Passagiermaschine der Fluggesellschaft Fly Dubai ist außerplanmäßig in Saudi-Arabien gelandet. Das Flugzeug war auf dem Weg von Dubai nach Tel Aviv in Israel. Medienberichten zufolge gab es eine körperliche Auseinandersetzung zwischen den Piloten. Der genaue Hintergrund ist noch unklar. Wirtschaftsministerin Reiche hat das staatseigene Energieunternehmen SEFE angewiesen, mehr Gas einzuspeichern. Hintergrund sind die vergleichsweise niedrigen Füllstände der Gasspeicher. SEFE erhielt nach eigenen Angaben die Anweisung, bis Mitte Dezember 8 Terawattstunden Gas zu beschaffen und einzuspeichern. KI soll beim Lernen helfen, aber Schulleitungen in Deutschland fürchten genau das Gegenteil. Fast 4 von 5 Schulleitungen sagen laut einer neuen Umfrage, dass Schüler dadurch verlernen, selbst zu denken. Prüfungsformate müssten neu entwickelt werden, weil kaum noch zwischen Eigenleistungen und KI-gestützten Leistungen unterschieden werden kann. Fast alle fordern deshalb einen kritischen Umgang mit KI im Unterricht.
0: Danke, Moritz.
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0: Ein paar Wolken mehr im Westen und Südwesten Deutschlands. Ansonsten strahlend blauer Himmel, Sonnenschein, 21 bis 30 Grad. Morgen werden es höchstens 26 Grad. Mit nicht nur ein paar Wolken, sondern auch Regentropfen mehr in der Westhälfte Deutschlands. Und der Freitag, oh, ein bisschen herbstlicher. Vom Süden bis in den Osten und Nordosten hinein dunkle Wolken, dazu Regen. Im Westen und Nordwesten erst Nebel, aber dann auch wieder sonnig. Um nur noch 18 bis 23 Grad.
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0: Egos, wir wissen alle, anderer Leuts Körper zu bewerten, das macht man nicht. Das ist pfui. Anderer Bärs Körper geht aber gerade so richtig klar. Und zwar wird in Alaska wieder der dickste Braunbär gekürt. Jedes Jahr darf online darüber abgestimmt werden, welcher Bär seit dem Sommer am besten zugelegt hat und mit seinem Schwabbel natürlich dann auch gut über die nächsten 6 Monate Winterpause durchkommt. Die Aktion soll natürlich auch Spenden für die pelzigen Pummel generieren und den Titel Fat Bear 2026 hat beim Wampenwettbewerb ein Riese namens Backpack gewonnen. Ja, der ist wirklich sehr beeindruckend groß.

Immer ganz praktisch, wenn die Seele auch einen Körper findet. Soul Meets Body hier von Death Cab for Cutie. Und nun bin ich gespannt. In mir hat sich da so eine Erwartung aufgestaut, so eine positive. Das ist ja immer so unfassbar unfair gegenüber den Musikern. Aber man erwartet immer so Großes, ne? Von niemand Geringeren als unseren Musiklieblingen. Den Bands, die wir schon seit vielen Jahren begleiten, die wir als erstes gespielt haben, die wir ja auch groß gemacht haben. Naja, vielleicht ein bisschen. Hier und jetzt werfen wir ein Ohr auf Bilderbuch und ihren neuen Titel Baby Junkie. Und eins kann ich vorwegnehmen, der trudelt wie so ein Herbstblatt vom Baum. Mehr aber auch nicht. Vielleicht muss man sich den auch einfach ein paar Mal schön hören. Baby Junkie, Bilderbuch, ganz neu für euch. Oh.

0: Amigos, also 17 Minuten nach zwei, aber heute Abend, freut euch drauf, da gibt es einen ganz besonderen Menschen, der uns besuchen kommt. Ich stelle ihn euch gleich in dieser Stunde schon vor, aber ich gebe schon mal einen kleinen Tipp.
1: Naja, also ich war schon immer ein sehr impulsiver Mensch. Ich war schon jemand, der da rumdiskutiert hat, sich aufgelehnt hat. Ich habe mich ja schon immer aufgelehnt.
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0: Jones, The Rapper mit Blessings. Egos, über was habt ihr euch heute schon aufgeregt? Seid ihr so Krantler und motzt gern rum? Dann ist Markus Stoll vielleicht genau euer Mann. Markus Stoll kennen viele von euch eher unter seinem Künstlernamen Harry G. Der ist Kabarettist. Sag mal so, Kabarettist so rum. Der ist sehr erfolgreich auf Social Media mit seinem Aufgerege über alles. Und wenn Markus auf seine Fans trifft, dann, ja, dann erwarten die auch was.
1: Ja, also ich glaube, viele wollen schon, zum Beispiel am Oktoberfest oder so, wenn die dann mit drei Mass attackieren und sagen, ja, ey, sag mal was und so, ja, dann wollen die natürlich nicht hallo, sondern die wollen es aggressiv, aber das geht schon immer irgendwie. Also das Dankbare an der Rolle ist ja, wenn dich jemand fragt, hey, der Harry und so weiter, der erwartet ja einen Aggressiven, der erwartet jetzt nicht mich irgendwie, dass ich gern mit ihm rede und lustig bin, sondern, und das Schöne ist, wenn du wirklich zu jemandem einfach nur sagst, komm, schleich dich halt dein Fotzen, dann sind die glücklich. Und ich meine, das ist natürlich schon Status im Leben, den man sich hart erarbeitet hat, dass man Menschen mit schleich dich heute einfach glücklich macht. Ja. Hast es gehört, der hat das gesagt. Ja. Also es war ein langer Weg, bis man sich das, also sie sind nicht alle glücklich. Also wenn ich das zur Polizei bei der Fahrzeugkontrolle sage, ja, wobei ich glaube, selbst der da hat schmunzelt.
2: Wenn er dich kennt zumindest.
1: Ja, genau.
0: Heute Abend ab 8 wird gegrantelt, gemotzt und die eine oder andere Schelle auf die Fotzen verteilt. Ich komme mit Bayerisch nicht so richtig gut klar. Naja, Harry G. bei uns.
3: 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Mit Some Kind of High.

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von Silvester, You Make Me Feel. Und ich fühle auch was. Ich fühle mich nämlich ein bisschen bemuttert und überbehütet von Instagram. Durch Zufall gehe ich so durch die sonstiges Anfragen im Ordner. Manchmal vergesse ich den, egal. Auf jeden Fall sehe ich eine Nachricht von Marius. Beziehungsweise ich sehe sie nicht, weil Instagram schreibt, Nachricht wurde entsprechend deiner Präferenzen für unerwünschte Begriffe verborgen. Verzeihung. Also hat Marius getextet, also ich habe Marius dann getextet, was hast du geschrieben? Und er so, gute Frage. Ich glaube, es ging um das Digitalism-Konzert, aber jetzt wüsste ich es auch gern. Also seit wann habe ich eine Präferenz darüber, was man mir schreiben darf? Wo habe ich das eingegeben? Was sind meine No-Go-Wörter? Und wer wurde noch alles von mir ungewollt gecancelt? Und ist das vielleicht auch der Grund, warum ich keine Dickpics bekomme? Fragen über Fragen. Und wenn ich schon nichts kriege, und mir jede Art von Dirty Talk verwehrt wird, nämlich die Cowboy Nudes. Hier von Gies.

0: von Geese, die Cowboy Nudes. Wer BXX und The Strokes mag, könnte auch bei Pamela gut aufgehoben sein. Pamela, das sind Alan und Josh aus Sydney. Gleich für euch mit ihrem neuen Titel Point of View.
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0: Willkommen von Fritz Kalkbrenner. Und das ist wirklich Service mit Hirn. In Singapur können ältere Menschen oder Menschen mit Behinderung eine spezielle Karte an die Ampeln halten. Und dann bleibt so eine Ampel zum Überqueren nochmal 13 Sekunden länger grün für die Fußgänger. Cool, oder?
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2: Ich bin Moritz Einzel. Das Deutschland-Ticket wird wieder teurer. Statt wie bisher 63 Euro kostet das Ticket ab dem kommenden Jahr 66,80 Euro. Das meldet die Rheinische Post und beruft sich auf den zuständigen Koordinierungsrat von Bund, Ländern und Verkehrsbranche, der heute tagt. Dass das Ticket wieder teurer wird, liegt an den Personal-, Energie- und Betriebskosten der Verkehrsbranche. Hohe Energiepreise haben die Inflationsrate in Deutschland zum ersten Mal seit Ende 2023 wieder über die 3%-Marke getrieben. Die Verbraucherpreise waren im September um 3,3% höher als ein Jahr zuvor. Kraftstoffe und Haushaltsenergie sind sogar um fast 15% teurer geworden. Dabei haben Sorgen um die Ölversorgung wegen des Iran-Kriegs eine große Rolle gespielt. Die Bundesregierung hat eine Reform der gesetzlichen Pflegeversicherung auf den Weg gebracht. Mit dem Gesetzentwurf von Gesundheitsminister Linnemann soll die drohende finanzielle Schieflage abgewendet werden. Unter anderem wird der Zuschlag für Kinderlose angehoben. Es gäbe aber auch strukturelle Komponenten, so Linnemann.
3: Deswegen möchte ich nicht allein von einem Spargesetz sprechen. Beispielsweise Reha vor Pflege. Das ist das Motto. In Zukunft im Rahmen der Pflegebegutachtung wird künftig konsequenter geprüft, ob eine Reha den Pflegebedarf spürbar besser senken kann.
2: In einem zweiten Schritt soll eine Expertenkommission über Strukturreformen in der Pflege beraten. Die Passagiere an Bord eines Fluges von Dubai nach Tel Aviv sind möglicherweise knapp einer Katastrophe entgangen. Es gab offenbar eine Prügelei zwischen den Piloten. Warum genau, ist noch unklar. Medien spekulieren über einen Suizidversuch. Es gab zwei Notrufsignale und die Maschine wurde nach Saudi-Arabien umgeleitet und landete dort. Die KI ist längst in den deutschen Klassenzimmern angekommen. Die Schulleitungen sehen das nicht nur positiv. In einer Studie für den Cornelsen Verlag äußerten knapp 80% die Befürchtung, dass Schülerinnen und Schüler durch KI verlernen, eigenständig zu denken.
0: Dank dem Moritz.
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0: Was ein herzlicher und herrlicher Herbsttag. Mit so viel Sonnenschein außer im Westen und Südwesten, da halten sich ein paar Wolken. Alles in allem ist es auch noch warm bei Temperaturen zwischen 21 und 30 Grad. Morgen wird's kühler bis 26 Grad Spitze und mit Regen und Gewittern in der Westhälfte Deutschlands. Schauen wir mal auf die Temperaturen. Aktuell messen wir 21 Grad in Flensburg, 23 in Berlin, 24 Grad in München und 28. Ich musste da nochmal nachschauen. Wirklich so warm in Münster? 28 Grad.
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0: Ich denke, wir sollten Oasis erst einmal ihre Sachen erledigen lassen, bevor wir überhaupt daran denken, sagt Bassist Alex James und meint damit die Rückkehr von Blur. Da könnte man ja fast denken, ich habe mich noch nie so sehr auf ein Tourende von Oasis gefreut. Blur für euch mit Coffee and TV.

das war einfach total gut, das Konzert am Montag in München. Wir alle sind sehr, sehr happy, dass sie wieder zurück sind. Okay, Kid, gerade mit dem Titel Es regnet Tieren. Und Sänger Jonas hat auf der Bühne auch ganz frei erzählt, warum die lange Pause so nötig war, dass die sich einen Monat lang wirklich ja fast schon gehasst haben, sich derbe auf den Keks gingen, aber dann merkten, nee, wir sind eine Band, wir gehören zusammen und wir haben auch was zu sagen. Gerade in der heutigen Zeit. Also gab es viele Mittelfinger gegen die AfD und viele gute Zeilen mit Herz und Hirn. The Mountain Goats für euch. Mit Charlie Sheen, Reach Out to the Fans.

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Bitte.

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von den Idols, Danny Nedelko. Egos, sie sind mindestens meist zu fünft. Sie sehen auf den ersten Blick aus wie überstylte Teenager. Sie kommen aus Korea und sie werden schon seit geraumer Zeit absolut gehypt. K-Pop-Bands. Ob BTS, Stray Kids oder Blackpink, weltweit werden sie gefeiert. Und zwar schon so krass, dass es jetzt schon K-Pop-Tribute-Shows gibt. 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My little soda pop, you're all I can think of. 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Mit Live-Sängern und Sängerinnen, Tänzern und Mega-Hits der bekannten Bands. 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
1: 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Wir können nicht
2: ist halt
1: alles
2: jetzt die Frage.
1: Auf einmal machen.
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1: Schnuck.
2: Na, ich halte jetzt meine Hand hier raus und mach mal Schnick, Schnack, Schnuck.
3: Achtung, Schnick, Schnack, Schnuck.
2: Schere, Schere, nochmal.
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0: Die haben ihre Konzerttickets einfach in den Städten ganz persönlich selbst an die Fans verkauft. Festwiese Leipzig oder Englischer Garten München. Kraftklub. Hiermit, wenn ich tot bin, fange ich wieder an zu rauchen. Na, nochmal ein bisschen Bock auf Geschichte?
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0: Und es wird jetzt tierisch. Kennt ihr Sergeant Stubby? Den Pitbull-Terrier, der im Ersten Weltkrieg im Schützengraben das Leben von Soldaten rettete, weil er vor Gasangriffen warnte, Verwundete aufspürte oder sogar einen deutschen Spion stellte. Oder G.I. Joe, die Brieftaube, die im Zweiten Weltkrieg eine Nachricht überbrachte, die das Leben von hunderten britischen Soldaten rettete. Oder Wojtek, der syrische Braunbär, den polnische Soldaten im Iran adoptierten. Er half beim Munitionstransport. Und dann gibt's noch Juliana, die deutsche Dogge, während eines Luftangriffs im Jahr 1941, da fiel eine Brandbombe durch das Dach ihres Zuhauses in London und Juliana stellte sich über den Sprengsatz und pinkelte einfach die Zündschnur aus. Dafür bekam sie die erste Blue Cross Medal. Ich muss jetzt auch mal kurz für kleine Doggen.
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0: Working Together von Chili Gonzalez. Aber wisst ihr was? Ich klappe jetzt das Geschichtsbuch zu, verabschiede mich bis Freitag. Ich freue mich sehr auf euch und auf die Hoffmann-Kollmann-Show ab 16 Uhr dann mit euren Musikwünschen und ganz viel, ja, buntem Bällebad der Gefühle.
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0: Show. Ihr sollt nicht immer nur Herzen schicken, ihr sollt Musikwünsche schicken. Was ist mit euch los, also, Leute?
1: Leute schicken aber viel Liebe oder ja, Fotos, Frau Hoffmann,
0: Liebe,
1: zum Beispiel.
0: Liebe, können wir uns nichts für kaufen.
1: Na ja, sagen Sie mal.
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0: The party has arrived. Gleich bin ich bei euch da. Ich hole mir doch schnell einen Kaffee und dann legen wir los.
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2: Ich bin Moritz Einzel. Volkswagen hat fast alle seine Tarifverträge gekündigt. Aus Sicht des Unternehmens müssten verschiedene Regelungen wegen des Kostendrucks angepasst werden, teilte der Autohersteller mit. Die IG Metall sprach von einem üblen Foul an der Belegschaft. Ihr zufolge könnte unter anderem eine Regel betroffen sein, die den Beschäftigten die Wahl zwischen zusätzlichen freien Tagen oder mehr Geld gibt. Wer mit dem Deutschland-Ticket Bus oder Bahn fährt, der muss ab dem nächsten Jahr tiefer in den Geldbeutel greifen. Ab dem 1. Januar soll das bundesweit gültige Ticket 66,80 Euro im Monat kosten, also fast 4 Euro mehr als jetzt. Das hat der zuständige Koordinierungsrat entschieden, wie es aus Teilnehmerkreisen heißt. Mittlerweile ist es bereits die dritte Erhöhung. Als das Ticket im Mai 2023 eingeführt wurde, kostete es noch 49 Euro. Wo wir gerade von teuer sprechen, hohe Energiepreise haben die Inflationsrate in Deutschland zum ersten Mal seit Ende 2023 wieder über die 3%-Marke getrieben. Die Verbraucherpreise waren im September um 3,3% höher als ein Jahr zuvor. Kraftstoffe und Haushaltsenergie sind sogar um fast 15% teurer geworden. Das Kabinett hat die umstrittene Pflegereform gebilligt. Die Zusatzbeiträge für Kinderlose werden ab Januar von 0,6 auf 0,9% steigen. Für pflegende Angehörige soll es keine Abstriche geben, so Gesundheitsminister Linnemann.
3: Gerade auch die Angehörigen, die stützen das System. Und deswegen war es mir wichtig, dass wir nicht an die Rentenpunkte gehen, sondern das Signal senden, dass diese Menschen nicht nur für den Zusammenhalt wichtig sind, sondern auch das System als Ganzes stützen.
2: Künftig soll es mehr Präventionsangebote geben, um eine drohende Pflegebedürftigkeit abzuwenden. Mehr als 100 Jahre nach dem Tod des Komponisten Engelbert Humperdinck ist ein bisher unbekanntes Weihnachtslied von ihm aufgetaucht, ein Weihnachtswiegenlied. Es handelt sich nach Angaben von Humperdincks Heimatstadt Siegburg um ein nur einseitiges Manuskript, das sich lange in Familienbesitz befunden hat. Vor einiger Zeit habe Humperdinck-Urenkel Lothar Witte es dem Stadtarchiv geschenkt.
0: Danke, Moritz.
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0: Ja, heute Nachmittag löst sich im Südosten der Nebel auf, dann scheint da auch die Sonne. Im Rest des Landes ist es schon schön trocken. Erst zum Abend ziehen im Westen jetzt mehr Wolken auf. Richtig warm ist es noch. In München und Berlin sind maximale Werte von 24 Grad drin, in Köln immerhin 20 Grad. Nachts wird es dann im Westen ein bisschen ungemütlich mit Regen. Es gibt auch mal ein paar Gewitter. Im Osten bleibt es aber klar und trocken. Und morgen geht es dann im Westen auch mit Regen und Gewitter weiter. Im Osten scheint da noch die Sonne und es bleibt mit bis zu 26 Grad nochmal warm.
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0: Wir gehen rein in diesen Mittwochnachmittag. Die Hälfte der Woche, die habt ihr schon fast geschafft. Und wir gehen jetzt zusammen Richtung Feierabend mit Musik von Hoki und Too Fake hier bei Ego FM.

Crew Room mit Let Go hier bei Ego FM. Ihr kennt's ja und ihr seid ja auch alle so. Neue Musik kann's ja nie genug geben. Ihr freut euch ja auch immer drüber. Und streng genommen haben Linkin Park da auch gerade erst letzten Freitag mit dem Soundtrack zu ihrem Film Unshatter geliefert. Aber es ist ja im Endeffekt erstmal nur eine Live-Version von den OG Linkin Park Songs. Das kann sich oder wird sich bald ändern. Die Band arbeitet nämlich an einem Nachfolger von From Zero und sie haben schon während der Tour an den freien Tagen immer mal wieder in verschiedenen Studios rumexperimentiert und dann gab es gerade mal einen Monat Pause und dann ging es schon wieder ins Studio. Linkin Park, die machen das auf ihre ganz eigene Art. Sie sagen, wenn wir im Studio sind, entfernen

0: Was muss das für eine geile Zeit gewesen sein, als solche Songs im Club gelaufen sind? Tears for Fears mit Everybody Wants to Rule the World. Ja, wir reisen gleich musikalisch in die 80er zurück und vielleicht kennt ihr ja auch ein bisschen dieses Gefühl, zur falschen Zeit geboren zu sein. Wir haben das auch den Historiker und Autor Philipp Blum gefragt und gleich erfahren wir seine Antwort.
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2: Wiederholt sich Geschichte, verläuft sie in Mustern oder ist es am Ende doch alles nur Zufall und jede Epoche völlig neu? Das ist nur ein Aspekt unserer Ego FM Themenwoche History Repeating. Und einer, der darauf vielleicht eine Antwort weiß, das ist der in Wien lebende Historiker und Autor Philipp Blum. In seinem neuen Buch Die strauchelnde Welt, da blickt er auf die Jahre 2001 bis 2014, die Zeit von den Anschlägen des 11. September bis zum russischen Einmarsch auf die Krim. Aber jetzt soll es vor allem darum gehen, woher eigentlich sein Interesse an Geschichte kommt.
3: Ich bin schon immer an Geschichte interessiert gewesen. Ich habe als Junge gute Freundschaften mit sehr alten Männern gehabt. Und das war sehr schön, weil was mich fasziniert hat, die waren in einer völlig anderen Welt aufgewachsen. Und ich habe das hat mich irgendwie interessiert, das zu sehen. Den Mauerfall habe ich übrigens gar nicht so mitgekriegt. Da war ich im Moment viel zu sehr mit mir beschäftigt. Habe das gar nicht so begriffen, was da gerade passiert. Auch das kann passieren.
2: Hätten Sie denn gern ein anderes Zeitalter erlebt oder in einem anderen Zeitalter gelebt?
3: Nee, schon wegen der Zahnmedizin. Also ich glaube, da ist dann doch ganz gut, wenn man heute lebt. Es wäre spannend gewesen, in allen möglichen anderen Perioden zu leben. Ich habe mal ein Buch geschrieben über die radikale Aufklärung im 18. Jahrhundert in Paris. Da hätte ich gerne am Tisch von Baron Holbach gesessen. Nur so als 4 Wochen Urlaub, das wäre genug. Auch einfach, um die Unterschiedlichkeit zu sehen, wie anders die Menschen damals gedacht haben.
2: Ja, das stimmt. Und mit welcher historischen Person hätten Sie gern mal einen Abend verbracht?
3: Ich hätte Bach wahnsinnig gern getroffen. Wie gesagt, ich mache Musik und ich spiele immer noch jeden Tag seine Musik. Und also das, ich weiß nicht, der war, glaube ich, auch ein recht lustiger Mensch. Wir sehen ihn immer so als schrecklich spirituell, aber er hatte auch unglaublich viele Kinder und hat sehr gern gegessen und getrunken. Also den hätte ich gern kennengelernt.
2: Das ist doch ein schönes Schlusswort an der Stelle. Falls ihr jetzt das ganze Interview mit Philipp Blum nochmal nachhören wollt, dann könnt ihr das gerne tun auf egofm.de. Und hier geht's jetzt weiter mit Angus und Julia Stone und The Start.

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0: gehört Ego FM und das waren All Twins mit Build a Bridge.
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0: Wenn ihr euch nochmal ein Ereignis aussuchen könntet, bei dem ihr gerne dabei gewesen wärt, ob geboren oder nicht. Also ich würde ganz klar Live Aid sagen und wir machen jetzt auch eine kleine Zeitreise in die 80er. Genauer gesagt ins Jahr 1989 so rum. Viel Spaß.
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4: Das Jahr 1989.
5: Die Berliner Mauer fällt, Steffi Graf und Boris Becker gewinnen beide Wimbledon und Neuwagen dürfen nur noch mit Katalysator vom Band. Und jetzt zur Musik. 23. Dezember 1989. Rapper Ice Cube verlässt NWA nach diversen Streitereien mit Eazy-E. Sein Soloalbum, das im kommenden Jahr erscheinen wird, hat er zu diesem Zeitpunkt bereits aufgenommen.
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5: 17. April 1989. Die Pixies veröffentlichen ihr bestes Album Doolittle mit Songs wie D-Baser, Here Comes Your Man und Monkey Gone to Heaven. Mai 1989. The Cure veröffentlichen Disintegration, ihr mittlerweile achtes Studioalbum. Damit kehrt die Band zurück zu ihren düsteren Gothic-Rock-Wurzeln der frühen 80er. Unter anderem, weil Sänger Robert Smith 30 Jahre alt wird und eine kleine Selbstfindungskrise inklusive großer Depression durchlebt. Aber natürlich auch, um sich von den glasklaren Pop-Ausflügen zuvor abzugrenzen.

Disintegration ist voll von Synthi- und Keyboard-Klängen, typisch für die späten 80er. Die Platte ist langsam, träge, introvertiert und geladen mit ehrlichem Selbstmitleid. Ein Erfolgsrezept für die Band. Auch wenn viele Songs zunächst schwierig bis unzugänglich scheinen, streuen The Cure immer wieder kleine Hits ein, die für das neue Mainstream-Publikum den Weg ebnen sollen, um den Rest der Platte quasi zu ertragen. Einer dieser kleinen Hits ist Lullaby. Bis heute ein Song, bei dem niemand hundertprozentig weiß, worum es überhaupt geht. Die geläufigste Interpretation: Drogenmissbrauch und Halluzinationen, angelehnt an die Ästhetik eines David Lynch-Films.

Disintegration ist bis heute das erfolgreichste Studioalbum von The Cure. Die Ironie der Geschichte will es, dass The Cure gerade mit der Abkehr von der klaren, fröhlichen Popmusik genau zu dem werden, was sie nie sein möchten. Eine Stadionband. Randnotiz der Musikgeschichte: Dieter Bohlen trennt sich von Thomas Anders. Modern Talking lösen sich auf. Leider wird es zum Comeback kommen.

0: The Cure mit Lullaby hier bei Ego FM. Und wir machen gleich weiter mit der vollen Dröhnung Musik. Dafür geht's jetzt in die kalifornische Sonne nach L.A. Die Wallows, die habe ich da gleich für euch mit dabei mit Scrawny.
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0: Gastronomy mit The Bay hier bei Ego FM. Und jetzt ist Zeit für ein kurzes News-Update.
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2: Ich bin Moritz Einzel. Auf einem Flug von Dubai nach Israel ist nach Angaben der israelischen Regierung gerade so ein Terroranschlag verhindert worden. Verteidigungsminister Katz sprach vom Versuch eines dschihadistischen Anschlags. Ein Co-Pilot soll Medienberichten zufolge den Piloten im Cockpit mit einem Messer angegriffen und verletzt haben. Er soll geplant haben, die Maschine mit rund 180 Menschen an Bord zum Absturz zu bringen. Mit Hilfe von Passagieren konnte das Flugzeug aber wieder unter Kontrolle gebracht werden. Die Maschine landete in Saudi-Arabien. Das Deutschland-Ticket im Nahverkehr wird teurer. Ab dem Jahreswechsel kostet es monatlich 66,80 Euro. Das hat der zuständige Koordinierungsrat entschieden. Wie denken Fahrgäste drüber?
3: Ich finde es relativ günstig, nach wie vor, weil wenn man überlegt, was man halt damit fahren kann in ganz Deutschland.
4: Ich bin der Meinung, dass es sich immer noch lohnt, auch wenn es halt schon wieder teurer wird.
5: Ich würde es trotzdem behalten, kann es mir auch leisten, deswegen unterstütze ich das dann einfach gerne, wenn es das weiterhin gibt.
6: Wohin soll es gehen? Also wann ist irgendwann die Grenze? Wann hört es auf? Wann wird es weniger teuer? Weil es ist schon teuer.
2: Bisher kostete das Deutschland-Ticket 63 Euro. Der Autobauer Volkswagen hat den Großteil seiner Tarifverträge gekündigt. Hintergrund ist der Sparkurs des Konzerns. Volkswagen teilte mit, verschiedene Regelungen in den Tarifverträgen müssten mit Blick auf den aktuellen Kostendruck angepasst werden. Von der IG Metall hieß es, das sei ein übles Foul an der Belegschaft. Wenn die Innenminister der Länder zur Innenministerkonferenz zusammenkommen, müssen sie in Zukunft nicht mehr einstimmig entscheiden. Ab sofort gilt etwas als beschlossen, wenn es mindestens 13 der 16 Stimmen erhält. Der Schritt ist mit Blick auf einen möglichen AfD-Innenminister schon länger diskutiert worden. In Sachsen-Anhalt will die Partei den nächsten Ministerpräsidenten stellen. Die Fußball-Bundesliga der Frauen hat den Verkauf ihrer TV-Rechte gestartet, erstmals eigenständig ohne den DFB. Zur Debatte steht dabei, ob ein revolutionäres Playoff-Modell für Meisterschaft und Aufstieg eingeführt werden soll. Meister Bayern München und Vizemeister Wolfsburg wehren sich dagegen.
0: Danke, Moritz.
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0: Gerade ist ja noch ganz schön draußen, aber später wird es im Westen wolkenreicher. Nachts regnet es im Westen dann auch. Vereinzelt gibt es da auch Gewitter. Im Osten bleibt es aber trocken. Morgen geht es dann im Westen genauso weiter. Da kommt auch Regen runter, wieder mit teils Gewittern im Osten und Südosten. Scheint aber nochmal die Sonne. Und es wird auch noch mal ziemlich sommerlich warm mit bis zu 26 Grad.
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0: Hallöchen, ab ins Auto mit euch und nach Hause. Der Feierabend ruft, ich höre ihn schon. Und jetzt machen wir hier auch passend dazu mit Keep the Car Running weiter. Das sind Arcade Fire hier bei Ego FM.

Lola Young mit Dealer hier bei Ego FM. Auf Instagram schreiben sie, das ist einer unserer schönsten Songs seit langem, absolute Beginner, weil nicht immer alles scheiße ist. Da haben Frittenbude auf jeden Fall recht. Die haben ein neues Album in der Pipeline. Am 16. Oktober soll Raveland erscheinen. On top gibt's aber auch noch was anderes zu feiern. Sie machen schon seit 20 Jahren Musik und gehen im November deshalb auf 20 Jahre Filmriss-Tour. Und bestimmt wird da auch der ein oder andere neue Song mit auf der Setlist landen. Das sind Frittenbude mit absolute Beginner, ganz neu hier bei Ego FM.

Justice mit Safe and Sound hier bei Ego FM. Wenn man im Schrank von Oma oder Mama wiegelt, dann findet man ja schon immer mal wieder ganz schöne Stücke. Zumindest geht es mir so. Und man kann sie ja heute absolut wieder tragen. Und wir quatschen deswegen gleich mal ein bisschen über Mode und darüber, dass sich ja Trends tatsächlich sogar

0: sehr regelmäßig wiederholen.
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2: History Repeating, ja. Das ist die aktuelle Themenwoche, aber wie sieht das Ganze denn mit Mode-Repeating aus? Also Schlaghosen, Low-Rise, Jeans, Schulterpolster sind ja alles Trends, die in den letzten Jahren wieder aufgeflammt sind. Und gerade ist ja da Y2K voll das Ding. Und das ist auch kein Zufall. Forschende der Northwestern, meine Güte, University, haben herausgefunden, dass sich Trends auf jeden Fall wiederholen, und zwar etwa alle 20 Jahre. Und das haben sie berechnet und sich dafür 37.000 Bilder angeschaut, von 1869 bis heute. Und ja, sie haben dabei besonders auf Kleider geachtet, sie haben sich die Länge angeschaut und den Schnitt, und ihre Daten zeigen, dass sich das ja eben etwa alle 20 Jahre wiederholt mit den Stilen. Besonders deutlich war das bei der Länge, und die Schnitte, die haben sich auch dann abgewechselt. Und zwar dann eben zwischen kurz und lang, und das in einem Zyklus von 20 Jahren. Außerdem war auffällig, dass ab den 80er Jahren die Schnitte deutlich vielfältiger wurden. Laut den Forschenden können ihre Berechnungen auch dabei helfen, eben Mode zu verstehen, aber generell zu verstehen, wie sich Trends entwickeln. Und das eben nicht nur in der Mode. Ja, also ich bin ja schon Fan von manchen Trends, die wieder kommen, aber können wir die Skinny Jeans weglassen? Bitte? Bitte?
3: Check, please.

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0: Rock'n'Roll von Oliver Malcolm hier bei Ego FM.
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0: Kleopatra und die Pyramiden, das gehört ja zusammen. Dinosaurier, ja, die haben zusammengelebt, alle zusammen, und das ist ja ewig her. Und Picasso, der hat doch gemeinsam mit Da Vinci gechillt. Ja, das ist alles ziemlicher Bullshit. Unser historisches Zeitgefühl, das liegt nämlich ziemlich oft total daneben. Kollege Felix, gerade bei mir im Studio. Hello.
3: Hello.
0: Fangen wir mal direkt mit Kleopatra an. Kleopatra hat eigentlich gar nichts mit Pyramiden zu tun, sondern eher mit der Mondlandung.
3: Ganz plakativ gesagt, joa. Aber schauen wir mal auf die nackten Zahlen. Kleopatra hat ungefähr 2500 Jahre nach dem Bau der großen Pyramide von Gizeh gelebt. Und jetzt das Verrückte, bis zur Mondlandung 1969 waren es von Kleopatra aus nur ungefähr 2000 Jahre. Also, Kleopatra war zeitlich näher an Neil Armstrong als am Bau der Pyramiden.
0: Krass.
3: Und ich glaube, genau da merkt man, wie unser Geschichtsgefühl uns ein bisschen austricksen.
0: Ja, kann man so sagen, weil wir bei Antike einfach alles in eine Schublade packen, egal wie lang es her ist.
3: Nicht nur bei der Antike. Nehmen wir mal Dinosaurier. Stegosaurus, das ist der mit den Zacken auf dem Rücken. Und T-Rex, das ist der T-Rex halt. Die stellen wir uns wahrscheinlich gemeinsam in irgendeiner Jurassic Park Landschaft vor. Zwischen den beiden liegen aber ungefähr 84 Millionen Jahre.
0: Crazy.
3: Also der Stegosaurus, der ist jetzt rund 150 Millionen Jahre her. Und der T-Rex 66 Millionen Jahre. Heißt, zwischen dem T-Rex und uns liegen eben nur diese 66 Millionen Jahre, zwischen Stegosaurus und T-Rex, weitaus mehr.
0: Und jetzt mal ein Beispiel, bei dem man wirklich merkt, wie sehr wir Geschichte in Schubladen packen. Picasso und Pink Floyd.
3: Pablo Picasso ist am 8. April 1973 gestorben. Einen Monat vorher ist das hier auf den Markt gekommen. Breathe in the Air von Pink Floyd aus dem Album Dark Side of the Moon.
0: Komplett crazy.
3: Das ist im März erschienen. Pink Floyd und Pablo Picasso haben einfach gleichzeitig existiert. Aber aus irgendeinem Grund packen wir Picasso immer in ein komplett anderes Zeitalter. Tatsächlich hat er aber noch den Beginn der modernen Rock-Ära erlebt, während Pink Floyd nämlich gerade eines der berühmtesten Rockalben überhaupt veröffentlicht haben, hat Picasso noch gechillt.
0: Ja, crazy. Ich find's vollkommen verrückt. Gibt's einen Grund, warum wir das machen?
3: Keinen ganz genauen zumindest. Ich glaube, weil uns einfach so ein bisschen der Maßstab fehlt. Ein paar hundert Jahre fühlen sich für uns schon nach einer Ewigkeit an. In der Geschichte können da aber komplett unterschiedliche Welten dazwischen liegen.
0: Ja.
3: Und sobald es um Millionen Jahre geht, können wir uns diese Abstände sowieso kaum noch vorstellen. Und wir ordnen halt alles in Schubladen ein. Ne? Antike ist Antike, Dinos sind Dinos und Pablo Picasso ist Leonardo da Vinci.
0: Fallen euch noch ein paar mehr historische Täuschungen ein? Dann immer her damit, einfach an die 089 360 550 460. Vielen Dank euch und vielen Dank auch Felix für die Einordnung.
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Gleich gibt's für euch jemanden, der sehr, sehr gerne Käse mag, aber keinen Tilsiter, habe ich vor kurzem gelernt. Es geht um Henning Mai. Wir hören ihn jetzt gleich mit Annemai Kantereit hier bei Ego FM.

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0: Ihr hört Ego FM und wir schauen mal kurz rein, was in der Welt gerade so los ist.
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2: Ich bin Moritz Einzel. Drama über den Wolken. An Bord eines Flugzeugs auf dem Weg von Dubai nach Israel ist offenbar knapp ein Terroranschlag verhindert worden. Während des Fluges hatte einer der Piloten auf seinen Kollegen mit einem Messer eingestochen. Laut Israels Ministerpräsident Netanyahu wollte er die Maschine mit 180 Passagieren an Bord wohl zum Absturz bringen. Ein Besatzungsmitglied und ein Passagier hätten den Angreifer überwältigt. Eine weitere Crew konnte den Flieger in Saudi-Arabien notlanden. Volkswagen hat im Streit um schärfere Sparmaßnahmen fast alle Tarifverträge gekündigt. Laut IG Metall sind es 10, darunter der wichtige Manteltarifvertrag. Als Grund nennt der Konzern den enormen Kostendruck. Aus Hannover, Morten Krüger.
3: Durch die fristgerechte Kündigung zum Jahreswechsel will VW verschiedene Regelungen in den Tarifverträgen nachverhandeln. Oder, wie VW sagt, mit Blick auf den Kostendruck anpassen. Erste Auswirkungen könnten Beschäftigte ab Januar spüren. Da kann es um Arbeitsbedingungen gehen, Arbeitszeit oder Zulagen. Nicht betroffen ist aber die vereinbarte Beschäftigungssicherung bis 2030.
2: Das Deutschland-Ticket wird im kommenden Jahr teurer. Statt 63 Euro wie bisher kostet es ab dem 1. Januar 66,80 Euro im Monat. Das hat der sogenannte Koordinierungsrat entschieden. Das Deutschland-Ticket ist ein bundesweit gültiges Monatsabo für Busse und Bahnen im öffentlichen Nah- und Regionalverkehr. Erstmals seit mehr als 200 Jahren sollte im US-Bundesstaat Tennessee eine Frau wegen Mordes hingerichtet werden. Doch etwa eine Stunde vor dem geplanten Exekutionstermin von Christa Pike hat ein Berufungsgericht das Vorhaben gestoppt. Die Richter erklärten, sie wollten prüfen, ob die Traumata, die Pike nach eigenen Angaben als Kind erlitt, ausreichend gerichtlich gewürdigt wurden. Die 50-jährige Pike war vor 30 Jahren für den Mord an einer 19-jährigen Bekannten zum Tode verurteilt worden. Hiobs Botschaft für Bundestrainer Jürgen Klopp. Einen Tag vor dem dritten Nations League Gruppenspiel hat sich Nico Schlotterbeck im Abschlusstraining eine Knöchelverletzung zugezogen. Der Dortmunder Verteidiger fällt für den Rest der Länderspielpause aus. Die deutsche Fußballnationalmannschaft trifft morgen Abend in München auf Serbien.
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0: Gerade ist ja noch ganz schön, später wird es dann im Westen wolkenreicher. Nachts regnet es im Westen dann auch, vereinzelt mit Gewittern. Im Osten bleibt es dafür trocken und morgen geht es im Westen genauso weiter. Da gibt es auch Regen und teils auch Gewitter. Im Osten und Südosten, da scheint nochmal die Sonne und es wird fast sommerlich warm mit 26 Grad.
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0: Einen schönen Mittwoch euch. Ich habe da jetzt Musik aus England für euch dabei. Keen-Frontmann Tom Chaplin beschreibt den Song als einen Gedankengang über menschliches Sterben, der auf einem wahnsinnigen Groove aufbaut. Das ist Spiraling bei Ego FM.

Luke Noah mit Rocca Strada hier bei Ego FM. Jeder von uns hat ja so seine Stärken und meistens macht's ja Sinn, sich dann zusammenzutun. Bei Superflu sind es atmosphärische Melodien, bei Monkey Safari sind es Songs, die direkt ins Gefühl treffen. Es ist das erste Mal, dass die beiden zusammenarbeiten, obwohl beide seit vielen Jahren feste Größen in der deutschen Szene für melodischen House und Techno sind. Ihr Track Confused ist aber eben auch ein melodischer Track, der sich immer weiter aufbaut. Ein Vorgeschmack auf das neue Album von Monkey Safari, das dann Ende Oktober erscheint. Und da hören wir jetzt mal rein. Das ist Confused hier bei Ego FM.

krasse Ohrwurm. Bilbao mit Get Up hier bei Ego FM. Und jetzt machen wir es uns mal ganz romantisch. Sex sells. Das sagt man doch immer so. In dieser Stunde geht's dann also auch später noch um Sex. Nur damit ihr Bescheid wisst.

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0: Großstadtgeflüster mit Huckepack hier bei Ego FM. So, und die Sommerpause für meinen lieben Kollegen Dominik Kollmann, die ist beendet. Der ist wieder back mit neuen Gästen im Ego FM Talk Radio. Heute Abend ist da Comedian, Schauspieler und Ex-Investment-Manager Markus Stoll zu Gast. Und auf der Bühne, da kennt man ihn aber vor allem als den grantigen Harry G. Und wie viel von seiner Bühnenfigur wirklich in ihm steckt, das erfahren wir heute Abend. Außerdem geht es um die Anfänge seiner Karriere, um gesellschaftliche Trends und die Kunst des gekonnten Sich-Aufregens. Und die hat er irgendwie schon seit seiner Kindheit so ein bisschen perfektioniert.
1: Naja, also ich war schon immer ein sehr impulsiver Mensch. Wenn jetzt meine Eltern gesagt haben, du darfst da nicht hingehen oder das ist verboten und so weiter. Ich war schon jemand, der da rumdiskutiert hat, sich aufgelehnt hat. Ich habe mich ja schon immer aufgelehnt über diese, ich habe das Gefühl, das war früher schlimmer, so diese Regeln, die nach dem Modus funktionieren. Begründung gibt's nicht, das ist es so, weil das halt so ist.
2: Und weil es immer schon so war.
1: Ja. Ja, genau, aber nicht jetzt nur in Bayern, sondern weil man einfach dann so sagen will, ja, aber das ist da Krampf, wie es immer war. Also macht da jetzt überhaupt keinen Sinn. Ja, ist wurscht, es ist halt so. Und das hat mich immer schon aufgeregt. Da könnte mich halt nur aufregen, wenn das jemand zu mir sagt.
0: Ja, dass Markus Stoll einmal im Zirkus Krone vor tausenden Menschen stehen würde, das war 2013 noch nicht ganz abzusehen. Damals startete er als Pionier auf YouTube und seine ersten Clips, die filmte er höchst improvisiert. Und aus dem viralen Internet-Videos von damals ist jetzt längst ein festes Comedy-Imperium geworden. Heute Abend im Ego FM Talk Radio mit Harry G. Außerdem hat der natürlich, wie immer, auch ein paar persönliche Lieblingssongs mit dabei und erzählt uns seine Geschichten dazu. Von 20 bis 21 Uhr hier bei uns und jederzeit überall da, wo es Podcasts gibt. Und wir machen jetzt natürlich erstmal musikalisch weiter bis dahin. Das sind die Leoniden mit Choking on Dirt für euch.

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St. Vincent mit Los Angeles hier bei Ego FM. Die Gen Z hat weniger Sex. Hot Take, ich weiß, aber es stimmt tatsächlich. Das Kinsey Institute für Sexualforschung in den USA hat das Ganze nämlich untersucht. Knapp 2400 AmerikanerInnen im Alter von 18 bis 29 Jahren wurden befragt. Und ja, sie haben relativ wenig Sex. Mehr als ein Viertel der Befragten sagten, dass sie in den letzten 3 Monaten keinen oder keine Sexualpartnerinnen hatten. Bock auf Sex hat die Gen Z aber laut der Analyse durchaus, aber oft fehlt es an Gelegenheiten. Dating-Apps sind anstrengend, Real-Life-Dating ist teuer und es kommt auch die Angst vor Zurückweisung dazu. Und teilweise suchen sich die Leute dann Ersatz, emotionalen Support durch platonische Freundschaften oder auch manchmal durch KI. Ja. Eine gute Nachricht hat die Analyse aber auch. Die allermeisten Befragten in den USA, fast 4/5, sind trotz allem, wenn man so will, zufrieden mit ihrem Sexleben. Ich weiß nicht. Also das mit KI gerade finde ich schwierig. Wir machen jetzt aber mit Musik aus den Staaten auch weiter, wenn wir schon die Staaten hier untersucht haben. Ich weiß zwar nicht, ob Green Day-Frontmann Billy Joe Armstrong mit seinem Sexleben zufrieden ist, aber für mich ist er einer der treuesten Rockstars überhaupt. Seit 1994 ist er mit Adrienne Nessa verheiratet und sagt, er habe auch noch nie mit einem Groupie geschlafen. Ja. Also, ich find's cool. Das sind Green Day mit When I Come Around hier bei Ego FM.

Die Band, die wir gleich hören, die habe ich auf Instagram kennengelernt. Es geht um Zimmer 90 und inzwischen sind sie riesig groß, kommen eigentlich aus Stuttgart und jetzt touren sie durch Europa und wir hören sie gleich mit Feels Right hier bei Ego FM.

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0: Schorle mit Gegenverkehr hier bei Ego FM. Und wir schauen mal ganz kurz rein in die News.
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2: Ich bin Florian Klaus. Der Konflikt zwischen Volkswagen-Management und Arbeitnehmerseite spitzt sich zu. Der Autobauer hat den Großteil seiner Tarifverträge gekündigt. Zur Begründung hieß es, dass wegen des hohen Kostendrucks verschiedene Regelungen geändert werden sollten. Der IG Metall zufolge könnte es zum Beispiel um eine Regel gelten, die Beschäftigten die Wahl zwischen mehr freien Tagen oder mehr Geld lässt. Mehr als 14,5 Millionen Menschen nutzen das Deutschland-Ticket. Ab Januar müssen sie dafür mehr bezahlen. Wie es aus dem zuständigen Koordinierungsrat hieß, soll der Preis von 63 Euro auf 66,80 Euro steigen. Zum ersten Mal ist der Abopreis mithilfe einer bestimmten Formel berechnet worden. Dadurch sollte politischer Streit über die Höhe vermieden werden. Wir bleiben beim Geld. Rekordpreise an den Tankstellen haben das Leben in Deutschland im September so stark verteuert wie seit fast 3 Jahren nicht mehr. Die Inflationsrate kletterte laut Statistischem Bundesamt auf 3,3%. Lea Matschulat berichtet.
3: Die Lage im Nahen Osten macht sich weiter im Portemonnaie der Menschen bemerkbar. Insgesamt mussten Verbraucher im September für Kraftstoffe und Haushaltsenergie fast 15% mehr zahlen als ein Jahr vorher. Und je länger die Energiepreise hoch sind, umso größer ist das Risiko, dass auch andere Preise steigen. Denn auch Transport und Kühlung von Lebensmitteln wird dadurch teurer. Immerhin, der neue Tankrabatt dürfte die Verbraucherpreise in den kommenden Monaten etwas dämpfen.
2: Laut der israelischen Regierung ist ein versuchter Terroranschlag auf ein Flugzeug, das von Dubai nach Tel Aviv unterwegs war, nur knapp verhindert worden. Ministerpräsident Netanyahu zufolge hatte einer der Piloten seinen Kollegen mit einem Messer angegriffen. Er habe offenbar vorgehabt, die Maschine mit etwa 180 Passagieren an Bord zum Absturz zu bringen. Mit Hilfe von Besatzung und Passagieren konnte er überwältigt werden. Das Flugzeug musste notlanden.
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0: Im Westen ziehen demnächst immer mehr Wolken auf. Nachts wird es dann dort auch noch ungemütlich mit Regen. Stellenweise auch Gewitter sind dabei. Im Osten bleibt es klar und trocken. Morgen geht es im Westen dann aber auch genauso weiter mit Regen und Gewitter. Im Osten scheint dafür die Sonne und es bleibt mit bis zu 26 Grad nochmal ziemlich kuschelig warm.
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0: Guten Abend, Freunde der guten Unterhaltung. Endspurt für mich. Eine Stunde haben wir noch zusammen. Ihr hört Ego FM jetzt mit The Chemical Brothers und Go.
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Spoon mit Hot Thoughts hier bei Ego FM. Lights off oder eher Umwelt aus, darum geht es beim neuen Song von Nectarwood. Also einfach den Lärm um sich herum auszublenden und stattdessen sich einfach aufs Wesentliche zu konzentrieren. Und irgendwie steckt da auch sehr viel Persönliches drin. Bei ihr bestimmt nämlich die kreative Seite den Weg. In einer Nachricht an ihre Fans schreibt sie: "Während dieser Phase des Schreibens habe ich gemerkt, dass mich die Meinungen anderer ständig beschäftigt und meine Entscheidungen und Vorstellungen vom Leben beeinflusst haben. Deshalb ist dieser Song ein Liebeslied darüber, mit jemandem zusammen sein zu wollen, gleichzeitig aber den Lärm ausblenden zu müssen und die Lichter auszuschalten, für die die Meinungen anderer stehen. Es geht darum, sich nicht von anderen Gefühlen bestimmen zu lassen. Es geht aber auch ums Erwachsenwerden und um die Erkenntnis, dass man tun kann, was man möchte. Eine Reise, auf der man seine Liebe findet, verpackt in einen Desert Soul Song." Und den hören wir jetzt bei Ego FM. Das ist Nectarwood mit Lights Off.

0: Gleich habe ich noch das Album der Woche für euch mit dabei. Das kommt diese Woche von Almost Monday.
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0: Low Island mit Everything Before Us hier bei Ego FM.
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0: Ja, das Leben, das ist nicht immer nur geil. Offensichtlich auch dann nicht, wenn man seiner Leidenschaft der Musik nachgehen kann. Almost Monday haben ihre neue Scheibe Thank God It's Almost Monday im besten und schlimmsten Jahr ihres Lebens aufgenommen. Es ist das Ergebnis eines ehrlich gelebten Lebens mit Höhen und Tiefen, mit Schmerz und Freude. Und das Ganze, das klingt dann so.

Ich finde, besser hätte man es nicht beschreiben können. Wir haben so happy Songs, wir haben aber auch ein bisschen traurigere Songs, also alles dabei. Das Album, das ist nach den ständigen Tourneen entstanden. Es geht um die Themen wie persönliches Wachstum, Distanz und Selbstreflexion. Es war zwar nicht so geplant, dass es so ein Überthema hat, das Album, aber das ist dann einfach so passiert. Und ihr Sound, der bleibt so eingängig, wie wir es von Almost Monday kennen und auch lieben. Und wir hören jetzt auch nochmal einen ganzen Song aus dem Album der Woche hier bei Ego FM. Das ist Skinny Dip für euch.

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0: gefühlt schon ewig nicht mehr gehört. Crazy Town mit Butterfly hier bei Ego FM.
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0: Geschichte kann trocken sein, muss sie aber auch nicht. Das beweisen Joachim Telgenbüscher und Nils Minkmar ziemlich erfolgreich. In ihrem Podcast Was bisher geschah, erzählen sie von großen historischen Ereignissen, außergewöhnlichen Menschen und den Geschichten hinter der Geschichte. Inzwischen hat der Podcast eine riesengroße Fangemeinde und funktioniert auch längst live auf der Bühne. Wir haben mit Joachim Telgenbüscher gesprochen und nachgefragt, ob sich Geschichte denn tatsächlich wiederholt.
4: Es gibt ja diesen alten Spruch, dass die Geschichte sich nicht wiederholt, sondern reimt. Also, dass man schon so Muster erkennen kann, die sich wiederholen. Also es gibt ja immer wieder Wirtschaftskrisen, es gibt immer wieder Revolutionen, es gibt immer wieder Kriege leider. Also auf der Ebene natürlich kann man sagen, ja, das wiederholt sich schon. Nur das ist dann, wenn man genauer hinguckt, unterscheidet sich das dann doch extrem. Also wenn sie sich wiederholt, kann man ja auch sagen, kann man vielleicht daraus lernen. Jede Situation ist neu, ist anders komplex. Und deswegen würde ich sagen, ja, eher nicht.
0: Okay, können wir dann aus Geschichte überhaupt lernen? Denn eigentlich behauptet jede Generation, sie habe aus der Vergangenheit gelernt und macht anschließend aber erstaunlich ähnliche Fehler, wenn man sich zum Beispiel den aktuellen Krieg der USA gegen den Iran ansieht.
4: Ja, ich würde schon sagen, dass man ein bisschen was lernt. Man könnte ja auch sagen, also die USA haben die Erfahrung aus dem Irak die Lehre gezogen, dass sie jetzt nicht im Iran einmarschieren, weil sie sagen, dass wir haben jetzt gelernt, da versinken wir in so einem Sumpf. Aber ich würde sagen, man lernt schon ein bisschen. Also zum Beispiel Wirtschaftskrise 2008, 2009, die große Krise, finde ich schon, dass man da die Lehren auch aus der Wirtschaftskrise aus dem Ende der 20er, frühen 30er Jahre gezogen hat. Man hat ja irgendwie kräftig Geld ausgegeben und auch mit dem Ergebnis, dass es dann eine schnelle Erholung gab. Auch nach dem Krieg, nach dem Zweiten Weltkrieg, man hat irgendwie die Lehre rausgezogen, wir müssen irgendwie Erbfeindschaft zwischen Frankreich und Deutschland muss man irgendwie überwinden, europäische Einigung. Also insofern, das sind ja alles Lehren aus der Geschichte. Es ist nur leider so, dass ja, die Geschichte ja weitergeht. Es bieten sich immer neue Möglichkeiten zu neuen Fehlern. Und selbst wenn man solche Dinge lernt, werden immer wieder Fehler passieren, weil wir halt auch Menschen sind.
0: Ja, so ist es. Und es ist ein super spannendes Thema. Im Interview mit Joachim Telgenbüscher geht es unter anderem auch darum, in welcher Zeit er denn gerne gelebt hätte, seine Faszination für Geschichte und natürlich auch seinen eigenen Podcast. Alles nochmal zum Nachhören gibt's auch auf egofm.de.
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0: Ich sag ciao an euch und hier geht es jetzt mit Dominik Heumann und dem Ego FM Talk Radio weiter. Heute als Gast Harry G., so kennen wir ihn zumindest von der Bühne. Seid gespannt und macht's gut. War schön mit euch.
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1: Ich bin Florian Klaus. Wer mit dem Deutschlandticket Bus oder Bahn fährt, der muss ab nächstem Jahr tiefer in den Geldbeutel greifen. Ab dem 1. Januar soll das bundesweit gültige Ticket 66,80 Euro im Monat kosten. Also fast 4 Euro mehr als jetzt. Mittlerweile ist es schon die dritte Erhöhung. Als das Ticket im Mai 2023 eingeführt wurde, kostete es noch 49 Euro. Volkswagen hat fast alle seine Tarifverträge gekündigt. Aus Sicht des Unternehmens müssten verschiedene Regelungen wegen des Kostendrucks angepasst werden, teilte der Autohersteller mit. Die IG Metall sprach von einem üblen Foul an der Belegschaft, das nicht hingenommen werde. Ihr zufolge könnte unter anderem eine Regel betroffen sein, die den Beschäftigten die Wahl zwischen zusätzlichen freien Tagen oder mehr Geld gibt. Die KI ist längst in den deutschen Klassenzimmern angekommen. Die Schulleitungen sehen das nicht nur positiv. In einer Studie für den Cornelsen Verlag äußerten knapp 80% die Befürchtung, dass Schülerinnen und Schüler durch KI verlernen, eigenständig zu denken. Tanja Wagner berichtet.
2: Den Aufsatz schreibt Claude, die Präsentation zaubert ChatGPT. Vielfach können Lehrkräfte nicht mehr kontrollieren, was Schüler wirklich selbst an Eigenleistung erbracht haben. Auch Prüfungsformate würden sich radikal ändern. Gleichzeitig bringt die KI aber auch positive Aspekte mit sich. Beispielsweise wird die Unterrichtsvorbereitung dadurch einfacher. Auch kann die KI als Ideengeber und Nachhilfeassistent eine große Hilfe für Schülerinnen und Schüler sein.
1: Die Fußball-Bundesliga der Frauen hat den Verkauf ihrer TV-Rechte gestartet. Erstmals eigenständig, ohne den DFB. Zur Debatte steht dabei, ob ein revolutionäres Playoff-Modell für Meisterschaft und Aufstieg eingeführt werden. Meister Bayern München und Vizemeister Wolfsburg wehren sich dagegen. Was jetzt schon feststeht, die Montagsspiele fallen weg.
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6: Stellt euch vor, ihr steht zum Beispiel beim Bäcker, wollt einfach eine Semmel kaufen und vor euch sucht jemand minutenlang das passende Kleingeld raus. Den meisten von uns kocht da innerlich kurz das Blut hoch. Einer spricht es seit über 10 Jahren und sogar noch länger laut, ungeniert und auf Bayerisch aus. Er ist das Sprachrohr quasi meiner Meinung nach für alle, die im alltäglichen Wahnsinn noch halbwegs sauber im Kopf geblieben sind. Egal ob Schickeria, Auswüchse, fragwürdige Lifestyle-Trends oder der ganz normale Isar-Wahnsinn. Das kann alles mal sein. Vor seiner verbalen Abrechnung ist eigentlich am Ende des Tages niemand sicher. Und ich freue mich heute sehr. Wer ist eigentlich dieser Typ hinter dem gepflegten Wutanfall? Wir sprechen über ein neues Programm und über das Leben an sich. Markus Stoll alias Harry G. Grüß dich, servus Markus.
7: Ja, servus, grüß dich. Danke für diese tolle Einleitung.
6: Sag mal, wir haben glaube ich hier heute, das ist Premiere, dass du hier bei uns zu Gast bist. Kann das sein, hier in der Sendung? Ich glaube schon, gell?
7: Ja, ich glaube, das ist eine absolute Premiere. Also es ist eine Unverschämtheit, dass du mich noch nicht früher gefragt hast. Ich meine, an der Stelle, jetzt hat er ewig geredet, ob ich mich immer aufregen kann. Kannte mich schon wieder aufregen.
6: Kannst du schon aufregen.
7: Aber das mit dem Kleingeld war gut, muss ich sagen, mit dem Rentner. Weil das möchte ich ganz kurz klarstellen. Du hast Kleingeld gesagt und der Rentner sucht das Kleingeld an der Kasse. Da muss ich jetzt schon mal ehrlich sagen, also ich darf da nichts sagen. Also du verstehst mich schon richtig. Also ich bin nicht jemand, der dann dahinter steht, jetzt mach endlich. Ich finde es immer interessant, weil bei Rentnern ist es tatsächlich so, jeder möchte was sagen, aber keiner sagt was. Und wenn sich der Rentner umdreht, dann schaut man nur an und macht so ein komisches Eidechsengesicht. Das also ist, so... Ja. Also Lippen nach hinten, ja, passt schon.
6: Mir geht es tatsächlich aus, aber wo würdest du dich dann aufregen?
7: Wenn er zu lang braucht. Okay. Also dann darf ich mich schon
6: auch beim Rentner würdest du dich aufregen.
7: Nein. Also wo ich mich unglaublich toll aufregen kann, täglich, und das ist eigentlich auch nicht gut für die Seele, ist der Straßenverkehr in München. Mhm. Also egal, wo ich hinfahre, das ist ein Fass ohne Boden, um sich aufzuregen. Und dann sind es halt eben so große Themen. Schickeria, du hast das gerade gesagt, irgendwelche Trends, die sich abzeichnen, wo man dann merkt, also jetzt wird es aber nicht mehr ganz normal so. Und da ist irgendwie der Harry G. zu Hause.
6: Mhm. Du bist ja eigentlich, also ursprünglich in Regensburg zu Hause, da bist du zumindest geboren. Am Schliersee bist du dann aufgewachsen. Und ich habe mich gefragt, was war da für ein Gefühl in dir drin, so als Landkind zwischen Bergen und See groß zu werden? Hast du noch Erinnerungen dran?
7: Ja, das Lustige ist, du kommst aus Regensburg, aus einer Stadt, die unglaublich viel Touristen hat. Am Schliersee unglaublich viel Touristen. Ich habe in Innsbruck studiert, BWL damals, und wieder unglaublich viel Touristen. Und ich glaube, der Tourist an sich war der Ideengeber für diesen Preis, / Isar-Preis, der einfach dann so spricht, ne? Mhm. Und dann auch der da am Berg steht und sagt, Mann, ist das nicht herrlich, fantastisch und so weiter. So diese Rolle und die waren irgendwie ja alle so. Und egal, wo ich hingegangen bin, haben mich, glaube ich, die Preisen immer verfolgt und auch die Touristen. Und deshalb hat sich das so ein bisschen manifestiert in mir.
6: Das ist total lustig. Ich bin hier im Chiemgau aufgewachsen und mit meinem Bruder stand ich oft am Gartenzaun im Sommer und dann kam wieder so ein Reisebus ins Dorf reingefahren, weil wir das so ein kleines Hotel hatten. Und wir haben uns immer gefragt, was wollen die Leute hier eigentlich? Hier gibt es doch nichts.
7: Ja, und weißt du, was ich das Interessante finde? Egal ob Regensburg, Schliersee oder dann bei mir Österreich. Das Interessante finde, ist uns eigentlich in Bayern bewusst, dass zu uns Menschen aus im Ausland, also sprich Duisburg, Nordrhein-Westfalen, kommen, um dort ihre freie Zeit zu verbringen. Also das finde ich eigentlich Wahnsinn. Und wie es du jetzt gerade gesagt hast mit dem Chiemgau, überlege mal, du wohnst da, für die ist das nichts Besonderes, die kommen da extra hin und wollen ihre freie Zeit dort verbringen. Stell dir das mal andersrum vor, wenn du aus Duisburg warst, keiner kommt zu dir, fährt mit dem Reisebus nach Duisburg und sagt, wow, toll, ihr wohnt hier. Ja, ne? Ja. Ah, brüchige Häuser. Clankriminalität, herrlich.
6: Ja, das sind halt einfach zwei Welten. Wir sind, finde ich, in einer sehr schönen Welt aufgewachsen, auf dem Land. Das ist einfach ein anderes Gefühl. Gab es denn in deiner Kindheit oder Jugend eine bestimmte Person, vielleicht aus der Familie oder aus dem Dorf, die dich im Humor irgendwie besonders geprägt hat?
7: Ja, also unglaublich. Mein Vater, also der auch schon mittlerweile seit 10 Jahren nicht mehr lebt, das ist tatsächlich schon so ein bisschen das, was sich abgezeichnet hat. Siehe jetzt lustigerweise bei meinem Sohn. Es zeichnet sich ab, dass die Kinder natürlich so den Humor vom Vater übernehmen. Also zum Beispiel, mein Vater war unglaublich trocken und ironisch. Der hat was gesagt und du hast eigentlich in dem Moment gewusst, er meint es anders. Mhm. Und diese trockene Ironie, also das dauernde Rauslesen, ist das richtig? Meint er das jetzt ernst oder nicht, das ist mir auch so geblieben. Ja. Mhm. Und das, also der war schon immer wahnsinnig lustig, mein Vater. Und deshalb, glaube ich, bin ich jetzt selber, ja, in diese Schiene gegangen, wobei ich es aber anders mache, weißt? Also, ich habe das irgendwie, wenn du daraus ein Geschäft machen willst oder eine Figur, dann musst du da schon genau überlegen, welche Inhalte bringt die rüber und so weiter. Bei meinem Vater war es halt so alltagsmäßig, aber das hat mich schon sehr geprägt. Mhm.
6: Mein Gast heute hier im Mikro vom Talk Radio ist der Komiker, Kabarettist und Schauspieler Harry G. alias Markus Stoll und wir hier plaudern hier gleich weiter.

0: Vom adretten Investmentmanager im Maßanzug zum lautstarken Sprachrohr für alle Alltagsgenervten. Wenn man die Biografie meines heutigen Gastes liest, dann reibt man sich erstmal ein bisschen die Augen. Markus Stoll hat BWL in Innsbruck und Buenos Aires studiert, bevor er beschlossen hat, die Tabellenkalkulation gegen das Mikrofon einzutauschen. Harry G., heute mein Gast.
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0: Ist dir als Kind oder Jugendlicher auch öfter mal die Zündschnur gerissen oder warst du da noch relativ andächtig unterwegs?
5: Naja, also ich war schon immer ein sehr impulsiver Mensch. Wenn jetzt meine Eltern gesagt haben, du darfst da nicht hingehen oder das ist verboten und so weiter. Ich war schon jemand, der da rumdiskutiert hat, sich aufgelehnt hat. Ich habe mich ja schon immer aufgelehnt über diese, ich habe das Gefühl, das war früher schlimmer, so diese Regeln, die nach dem Modus funktionieren. Begründung gibt's nicht, das ist es so, weil das halt so ist.
0: Und weil es immer schon so war.
5: Ja. Ja, genau, aber nicht jetzt nur in Bayern, sondern weil man einfach dann so sagen will, ja, aber das ist da Krampf, wie es immer war. Also macht da jetzt überhaupt keinen Sinn. Ja, ist wurscht, es ist halt so. Und das hat mich immer schon aufgeregt. Da könnte mich halt nur aufregen, wenn es jemand zu mir sagt.
0: Du hast das vorhin gerade selbst erwähnt, du hast ja BWL in Innsbruck und in Buenos Aires studiert, habe ich gelesen. Danach Investmentmanager. Hand aufs Herz, Markus, versteht man die Absurditäten der Münchner Bussi-Bussi-Gesellschaft besser, wenn man selbst mal in der Finanzwelt unterwegs war?
5: Absolut. Also da waren ja, also du musst ja unterscheiden zwischen zwei Arten von Schickeria. Also es gibt ja die dazugehören wollen, also sprich, die alles dafür tun, Blender und so weiter, die dann da mitmischen wollen. Und dann gibt es natürlich die echte Oberliga in München, die ist gar nicht Schickeria, die ist leise, die ist ruhig, die ist aus Grünwald, die sagt nichts, die ist nur. Und allein durch dieses nur Sein merkt man schon, oh, jetzt kommt das Geld in die Tür. Hoppla. Und die wollen ja da alle mitmischen. Also ich vergleiche mal einen Makler, einen Immobilienmakler mit dem tatsächlichen Käufer der Wohnung. Mhm. Ja, das sind zwei verschiedene, aber beide sind irgendwie im gleichen Kosmos unterwegs. Und wenn du da natürlich in der Finanzwelt unterwegs bist, da gibt es auch beide, die die Kohle haben und die die Kohle wollen. Mhm. Und am Anfang war es immer so, dass die Kohle wollen, eigentlich für mich die wahre Inspiration war, so Münchner Geschäftler einfach, weißt, so jeder Cent irgendwie nur in den Porsche gesteckt und dann auftreten, aber jetzt in letzter Zeit widme ich mich immer so mit den Inhalten, sie, der Grünwalder oder so, den ich nachspiele, immer mehr denen, die wirklich die Kohle haben, die auf diesem anderen Planeten leben, und auch das ist ja in München faszinierend, ja. Also ich kenne in München, habe ich mal jemanden kennengelernt und der hat glaube ich über 10.000 Wohnungen in München.
0: Wahnsinn.
5: Wo ich mir gedacht habe, Erklär mal das jemandem, der Wohnung sucht und so. Also da sind Welten hier in dieser Stadt, das ist einfach faszinierend für Humor.
0: Ja, ich finde es besonders spannend immer, ich habe schon viele Shows von dir besucht, wenn Leute nach der Show, das hast du auch schon oft erzählt, auf dich zukommen und sagen, Mensch, das war aber heute besonders lustig, und du merkst, das ist eigentlich genau so ein Charakter, den ich hier gerade eigentlich 2 Stunden lang verarscht habe, aber er hat es irgendwie nicht gemerkt. Woran liegt sowas?
5: Das weiß ich nicht. Die sehen natürlich immer jemanden anderen in der Figur, die man spielt. Also die sehen ja immer quasi im direkten Umfeld jemanden, wo man sagt, ah, das ist der, was weiß ich, das ist mein Arbeitskollege, der ist genauso. Mhm. Der das zu dir sagt, der denkt ja immer, er wäre nicht ganz so schlimm oder nicht ganz so abgehoben oder wie auch immer, aber natürlich sind die dann im Endeffekt gleich, ja.
0: Schon spannend, gell?
5: Das ist wahnsinnig spannend. Das ist ja zum Beispiel genauso, wie wir gerade gesagt haben, der Tourist. Jeder Tourist wird da sagen, ja, die Touristen aus dem und der Stadt, das sind ja die ganz Schlimmen. Und du denkst dann, nein, das ist alle gleich.
0: Du hast 2013 dann angefangen, im Internet bei YouTube mit kurzen, lustigen Videos anzufangen. Und ich habe mich gefragt, wenn du jetzt an diese Anfänge zurückblickst, vermisst du ein bisschen auch diese Einfachheit dieser spontanen Clips, bevor es auf die große Bühne ging? Hast du dir schon mal drüber Gedanken gemacht?
5: Ja, also ich vermisse das schon wahnsinnig, weil wenn man jetzt die alten Clips anschaut, das habe ich vor kurzem erst gemacht, da gerade zur Wiesn und so, diese Clips, das ist einfach Wahnsinn, was das für ein rohes und
0: spontanes, oder auch?
5: Ja, und auch gratteliges technisches Werk war. Also ich weiß nicht, ob du, ich war ja früher großer Hip-Hop- und Skateboard-Fan und so weiter, und das hat

0: damals ein absoluter, wie sagt man, Pionier-Move. Heute einfach jede Influencerin und Influencer überall. Nur, dass ich damals halt kein Selfie-Stativ gehabt habe, sondern ein Tape.
1: Und die Welt noch eigentlich eine andere war, oder? Das muss man auch dazu sagen. Die hat sich schon enorm verändert jetzt seit der Zeit.
0: Ja, also was ich halt Wahnsinn finde, ist, damals war das ja auch noch so ein bisschen kritisch. Sieht das jemand aus der Arbeit, sieht das ein Umfeld und sagt, hey, warum filmt sich jemand selber und dann auch noch so mit aggressiven Worten und so. Das war ja immer schon so ein halber Kündigungsgrund. Mhm. Ist vielleicht jetzt auch noch, aber dass man sich selber filmt und lustig dabei ist oder sein will, das ist ja mittlerweile das Normalste von der Welt. Durch die technischen Funktionen von TikTok oder Instagram, die sind nur darauf ausgelegt, sich selber zu filmen mit 10 Filter und Emojis dazu und so weiter und dann lustig dabei zu sein. Mhm. Also das ist eigentlich verrückt, dass sie das so entwickelt hat.
1: Markus, auch du hast Musik mitgebracht aus deiner persönlichen Plattenkiste und da würde ich sagen, steigen wir direkt ein. Kommt von New Order. Was hat es damit auf sich?
0: Also New Order, Blue Monday ist so ein Lied, das man immer hört und ich finde nach wie vor, wenn man die ersten 20 Sekunden hört, also nur den Synthie-Beat, dann denkt man jedes Mal, das ist so geil, diese 20 Sekunden und die könntest du wahrscheinlich 3-4 Stunden in einem Club durchspielen und keiner würde merken, dass sich das Lied nicht ändert.
1: Blue Monday, jetzt hier bei uns bei IgorFM.

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2: Ein Abend mit meinem heutigen Gast fühlt sich manchmal ungefähr so an wie so ein schweißtreibender Berglauf auf den Wallberg. Es ist sehr, sehr schnell, es ist sehr intensiv und es tut manchmal auch ein bisschen weh, aber am Ende geht man verdammt glücklich nach Hause. Wenn er die Bühne betritt, dann ist maximale Aufmerksamkeit geboten. Heute ist er mein Gast, Markus Stoll, besser bekannt als Harry G. Man sagt ja nach, der scheißt sich nix. Wie viel Harry G. steckt denn privat im Markus? Wir waren vorhin gerade bei der Situation beim Bäcker, in der Schlange stehen im Rentner. Wie sieht es sonst so aus in deinem Alltag?
3: Ja, also das ist immer so eine schwierige Frage, ich bin ganz ehrlich. Also eigentlich ist der Markus Stoll, also ich in Natur und echt, nur viel, viel schlimmer.
2: Wirklich?
3: Also, ist wirklich. Also ich bin ja so, also meine Frau sagt da immer, über was kannst du als aufregen? Also was fällt dir auch auf? Ja? Mhm. Dann sage ich, ja, aber du siehst doch das Gleiche. Du bist doch nicht auf einem anderen Planeten. Du stehst ja neben mir. Stehen wir letztes Mal im Irschenberg, stehe neben mir so Camper, ja, und lahn ihr ganzes Klump aus, weil irgendwas nicht passt hat. Halt so Campingprobleme, ja. Die kein anderer Mensch hat, ja. Haben so rumsortiert. Ich schau die an und schimpf's und schau, siehst das? Und sagt meine Frau, ja, aber schau doch mal die Aussicht an. Am Irschenberg, so über Rosenheim drüber und sowas. Dann sagt sie, ja, woher kommt denn das immer, dass du immer nur das Falsche siehst? Sag ich, ja, weiß ich nicht. Also, vor mir passiert's ja.
2: Das ist der eingerichtete Fokus, weil ich meine, es ist ja so, man geht zu zweit auf den Markt, ja, der eine sieht eine Frau in einem roten Kleid, der andere Partner sieht vielleicht ein Kind, das mit dem Ball spielt und so war man am selben Ort, aber hat zwei Dinge komplett unterschiedlich wahrgenommen.
3: Ja, das Schlimme ist nur, dass mein Sohn mittlerweile auch in solchen Situationen dann plötzlich zu mir herkommt und sagt,
2: was hast du gesagt? Dem Papa nacheifert?
3: Ja, der sagt dann, ja, nicht nur eifert, sondern auch, ich merke den Fokus, der sagt dann plötzlich sowas wie, Papa, schau mal, Camper. Das hat er wirklich gesagt. Ja. Und was meine Frau dann gesagt hat, das war eigentlich das Lustige, die hatten dann so weg und hat gesagt, keine Angst, denen geht's gut da drin. Wo ich mir gedacht habe, es ist noch viel, viel schlimmer, als was ich je sagen könnte.
2: Am Ende muss man sagen, Alltagsbeobachtungen sind halt auch dein Geschäft am Ende des Tages, ja, weil ohne Alltagsbeobachtungen kommt halt auch kein Programm zustande. Über das Neue sprechen wir gleich, das jetzt ansteht. Ganz kurz noch eine Frage, gab es mal eine Situation in der dich ein Fan privat wütend erleben wollte, obwohl du gerade völlig entspannt warst? Habe ich mir auch mal gefragt.
3: Ja, also ich glaube, viele wollen schon, zum Beispiel am Oktoberfest oder so, wenn die dann mit drei Mass attackieren und sagen, ja, ey, sag mal was und so, ja, dann wollen die natürlich nicht hallo, sondern die wollen es aggressiv, aber das geht schon immer irgendwie. Also das Dankbare an der Rolle ist ja, wenn dich jemand fragt, hey, der Harry und so weiter, der erwartet ja einen Aggressiven, der erwartet ja jetzt nicht mich irgendwie, dass ich gern mit ihm rede und lustig bin, sondern, und das Schöne ist, wenn du wirklich zu jemandem einfach nur sagst, komm, schleich dich halt dein Fotzen, dann sind die glücklich. Und ich meine, das ist natürlich schon Status im Leben, den man sich hart erarbeitet hat, dass man Menschen mit schleich dich heute einfach glücklich macht. Ja. Hast es gehört, der hat das gesagt. Ja. also es war ein langer Weg, bis man sich das, also sie sind nicht alle glücklich. Also wenn ich das zur Polizei bei der Fahrzeugkontrolle sage, ja, wobei ich glaube, selbst der hat schmunzelt.
2: Wenn er dich kennt zumindest.
3: Ja, genau.
2: Du bist ja nicht nur Comedian, Kabarettist, du bist auch Schauspieler und ich habe dich sehr gefeiert in einer Serie, die ich jetzt immer noch sehr empfehlen darf, und zwar der Beischläfer bei Amazon Prime. Da hast du damals die Hauptrolle übernommen und da habe ich mich gefragt, wie unterscheidet sich die Arbeit denn vor so einem Filmteam, vor so einer Filmkamera jetzt mit der Livebühne zum Beispiel? Das ist wahrscheinlich eine ganz andere Welt, oder?
3: Ja, also man muss wirklich sagen, das unglaublich Schöne am Filmgeschäft ist halt, dass einfach viel Leute um dich rum sind, die alles machen. Ja, also Live-Geschäft heißt, dass du auch Leute um dich rum, die irgendwie was machen, aber am Ende stehst du alleine auf der Bühne. Mhm. Aber wirklich dann mit so einem riesen Team in der Fernsehwelt zu sein und dann, dass da einfach sich um alles gekümmert wird und dass jeder weiß, was er macht und nicht alles bei dir hängen bleibt, ist natürlich schon ein Riesenvorteil. Mhm. Ja. Also wenn wir alleine drehen, auf der Wiesn zum Beispiel, ja, das ist halt ultra stressig. Ja. Du musst dann alles denken, dann rennst, dann kommen Menschen, dann, ja, und so weiter. Also, und wenn du mit so einem bayerischen Fernsehen auf die Wiesen gehst, da stellst du dich halt wirklich hin wie so eine Prinzessin, wartest drauf, bis endlich der Regenschirm über dir entfernt wird und dann sagst deine drei Sätze. Ja. Deshalb ist es beides schön, ja. Aber
2: auch ein bisschen entspannter dann tatsächlich mit so einem Team um
3: einen. Genau. Ja. Aber dafür ist natürlich auch immer der Fokus der andere. Ja, wenn du natürlich alleine drehst, alleine rausstellst und dann kommt der Resonanz drauf, dann ist auch alles dein Erfolg in dem Sinne. Ja. Mhm.
2: Markus, jetzt hast du uns einen Titel mitgebracht von der Band, die ist gerade völlig gehypt von Hier an Blind, so ein alter Titel von den Wir sind Helden, der gerade irgendwie in Social Media durch die Decke geht. Du hast dir aber Reklamation ausgesucht. Was hat es damit auf sich?
3: Ja, das ist tatsächlich ein Lied, das ich jetzt damals nicht so gern gemacht habe, aber jetzt erst wieder so in so Playlisten, weißt du, Spotify und so entdeckt habe, wo ich mir gedacht habe, was für ein geiles Lied zu einer Zeit, irgendwo zwischen so NDW und so. Also für eine Zeit, wo es nicht NDW war, ja. Dass das da, ich glaube, Ende der 90er oder so kam. Das Lied habe ich irgendwie wieder entdeckt und ganz gut gefunden.

0: Guten Tag.
1: Ganz egal, ob Matcha, Latte, Bubble, Eisbaden in der Isar oder die neuesten Marotten der Münchner Schickeria, vor den Analysen meines heutigen Gastes ist tatsächlich am Ende des Tages niemand sicher. 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Markus Stoll, besser bekannt als Harry G., heute mein Gast.
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1: Ich glaube, sehr erfolgreich könnte auch das neue Programm werden. Das heißt Obacht. Mit dem geht es jetzt los. Im November ist die erste Show im Zirkus Krone in München. Das mittlerweile 5. Programm ist das. Wovor genau muss sich dein Publikum am meisten in Acht nehmen bei dieser neuen Show?
5: Also ich habe mir ja gedacht, baut man das neue Programm eher so auf, dass man ein bisschen über sich redet oder redet man wieder über natürlich Sachen, die, also so Trends und so weiter, was überhaupt passiert.
1: Oder Camper.
5: Ja, über Camper habe ich eben schon geredet und tatsächlich, es ist, das eine ist eine gewisse Portion Selbstreflexion, also dass ich mich tatsächlich auch gefragt habe, woher kommt eigentlich das Aufregen, also was ist bei mir so anders als bei anderen, dass ich mich gern aufrege, ich kann jetzt ewig drüber reden. Mhm. Und das andere sind natürlich so Bewegungen irgendwie, wie zum Beispiel, was mir jetzt oft aufgestoßen ist oder aufgefallen ist, sagen wir es so, ist so Biohacking, Longevity und das ganze Thema. Und früher hat man vielleicht über Yoga oder Pilates geredet, aber jetzt kommt dann sowas daher. Das heißt, die Themen gehen da irgendwie nicht aus. Und das ist natürlich schon unglaublich spannend. Ja.
1: Mhm. Das ist so ein Trend. Gibt es noch einen anderen Trend, der in den letzten Monaten irgendwie ins Auge gestochen ist, der im Programm mit drin sein muss?
5: Was ich ja total spannend finde und das wollte ich auch möglichst, das wollte ich möglichst raffiniert angreifen, das sind natürlich immer diese Sätze, wenn es heißt, ja, man darf ja nichts mehr sagen. Mhm. Ja, man darf ja nichts mehr sagen. Jetzt wählen wir alle die AfD, weil wir dürfen ja nichts mehr sagen. Weißt du, ich meine? Ja. Und diese
1: Sturheit auch ein bisschen, ja?
5: Ja, du darfst alles sagen, ja. Bloß du musst halt damit rechnen, dass jetzt ein anderer auch was dazu sagt. Mhm. Es gefällt mir immer, wenn sie im Internet irgendwas rausstellen und dann, ja, Shitstorm. Und also das habe ich nicht, man darf ja nichts mehr sagen. Ja, doch, du hast ja auch was gesagt. Aber dann haben halt andere drauf kommentiert und auch was gesagt. Ja. Und diese Art von Gegenwind sind die Leute halt nicht gewohnt. Ja. Tatsächlich hat mich das immer inspiriert in so Interviewfragen. Ja, hast du eine Grenze beim Humor und so? Und da hat mich das ein bisschen auch zu so einer Art Nummer inspiriert, dass man mal drüber redet, was ist denn eigentlich in Bayern erlaubt zu sagen und was ist nicht erlaubt zu sagen? Zum Beispiel Bodyshaming und so. Ja. Auch wie das die Bayern handhaben. Und da rede ich jetzt nicht von Frauen, sondern Männern. Unter sich, wenn einer früher etwas kleiner war als der andere, du kommst aus dem Chiemgau, wer war er dann? Das war der Chlor.
1: Ja.
5: Und ja. Wenn er vielleicht einen leichten Bauchansatz hat, dann war er der Gwampert.
1: Ja. Ja.
5: Und wenn einer beides war, dann war er der Chlor Gwampert. Mhm. Und dieses Level an augenzwinkerndem Bodyshaming, sowas habe ich dann auch mit drin.
1: Ich finde es spannend, wenn man eh schon so ein bisschen sensibilisiert ist für diese Themen und man dann so alte Sachen anschaut, wie zum Beispiel mal ganz blöd weiß-blaue Geschichte mit Gustl Beierhammer oder so diese ganzen alten bayerischen Serien auch. Da stoßt es einem manchmal schon leicht auf. Geht dir das auch so?
5: Ja, es sind schon viele Sachen, wo man aus heutiger Sicht sagt, ich finde da zum Beispiel dieses ganze Thema um Thomas Gottschalk und so weiter. Man sagt immer, das war halt damals so. Die Frage ist ja, warum war das eigentlich damals so? Also ich kann jetzt auch das... Ich positioniere mich jetzt da nicht unbedingt auf eine Seite, dass ich sage, nein, das war damals alles okay, aber natürlich war das damals eine andere Zeit, aber vieles davon war damals schon nicht okay.
1: Mhm. Bloß man darf natürlich auch nicht. Hat es keiner ausgesprochen damals.
5: Ja, genau. Und man muss natürlich auch bedenken, es war andere Form von Humor. Ja, also das war, das darf man natürlich auch nicht vergessen, weil man tut immer das Rampenlicht jetzt auf ein Wort, das gesagt wurde und sagt, ja, das ist ja damals schon nicht gegangen irgendwie. Schon, aber damals gab es natürlich eine gewisse Form von Humor und die kommt nicht aus Deutschland, sondern auch aus Großbritannien oder so, die natürlich so auf einer Randgruppe rumhackt oder sowas. Und das, ich versuche jetzt auch wirklich, du siehst, der Zuhörer sieht meine Arme nicht. Ich versuche das auch irgendwie jetzt zu erklären, vielleicht warum es so war und warum man damals gelacht hat und heute nicht lacht. Aber ich glaube, die Grunderklärung ist einfach, der Humor ändert sich.
1: Ja.
5: Der ändert sich jetzt gerade zu weniger tief und dunkel, zu anders. Ob das anders gut ist, weiß ich nicht. Ja, ich bin Gott sei Dank mit dem Bayerischen so, dass ich natürlich auch woanders meine Inspiration finden kann, als jetzt ein typischer Comedian, der sich echt Gedanken machen muss, dass der mitkriegt mit Luke Mockridge und so weiter, was die sagen. Ja. Also ich brauche diese Witze nicht, aber natürlich ein echter Comedian, der nach so einem amerikanischen Stand-Up-Prinzip funktioniert, Felix Lobrecht und sowas, die sagen, ja, man haut schon mal einen raus gegen eine Randgruppe und was eine Kerbe reinschlägt, ja, das geht halt momentan irgendwie so nach hinten los.
1: Dein Programm wird als Highspeed-Ritt beschrieben, nachdem man mental so erschöpft ist wie nach einem Anstieg auf den Wallberg. Wie hältst du denn persönlich diese Energie in 90 Minuten überhaupt durch auf der Bühne?
5: Ja, das ist komisch, weil die Frage stellt sich bei mir auch gar nicht, weil ich stehe auf der Bühne und dadurch, dass ich natürlich auch so ein bisschen unruhig bin, ja, also so Konzentrationsschwäche in dem Sinn oder einfach so Schwäche für Ungeduld habe, sagen wir es mal so, ist für mich das tödlich, wenn einer nichts sagt auf der Bühne und dann das Publikum ja nichts sagt, weil er ja nichts sagt und dann ist Ruhe. Gerhard Polt, ein Meister, ja, der macht dann lachen alle und dann macht er lang nichts und ich denk mir, sag etwas. Und wenn du auf einer Bühne stehst, ist das so bedrohlich und es passt einfach auch nicht zu meiner Figur, eine lange Pause zu lassen und drum gebe ich halt da Gas, einfach glaube ich, um selber das Gefühl zu haben, man hat alles gegeben. Ich werde aber im 5. Programm wirklich auch selber ein bisschen drauf schauen müssen, dass man einen Gang runterschaltet hier oder da und das auch einbaut, weil ich habe teilweise Wasserflaschen auf der Bühne stehen und da wird nicht getrunken davon 2 Stunden.
1: Wahnsinn.
5: Einfach bloß, weil ich mir auch denke, ja, jetzt sehen die ja, jetzt geht der da hier und trinkt. Und die schauen jetzt, wie ich trinke. Und dann, also, und währenddessen.
1: So krasse Gedanken machst du dir. Das ist ja schon auch sehr reflektierend, muss man sagen, oder?
5: Ja, weil ich mir denke, die haben da jetzt irgendwie in dem Moment natürlich so die Erwartung, es kommt was und dann kommt nichts. Mhm, ja, aber gut.
1: Das ist spannend. Markus, nächster Titel, den wir hören, kommt von Faith No More und es ist nicht Easy, den du dir rausgesucht hast.
5: Nee, also wir waren ja früher nicht nur Hip-Hopper, sondern auch Snowboarder und Skateboarder, wie man halt früher alles war und es war einfach Faith No More, was eine Band, die Anfang der 90er begleitet hat. Ja, und das ist der geilste Titel von denen.

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0: Du brauchst natürlich dann auch den anderen Teil, ja, auch mal runterzukommen, Zeit zu haben. Zum Beispiel verbringst du jede freie Minute beim Trailrunning. Du bist viel auf dem Mountainbike in den Bergen unterwegs. Ist die Natur für dich so der primäre Ort zum Frustabbau am Ende des Tages?
5: Ja, weißt du, das Spannende an der Natur und am Berg besonders bei mir ist ja, der war immer schon da, der wird hoffentlich immer da bleiben in einer gewissen Form. Und wie der bespielt wird, das ist, also das finde ich halt unglaublich spannend. Da komme ich, da kommt ein Tourist, ein Preis, da kommen
0: ein paar Kühe.
5: Ja, dann kommen Kühe und dann kommt gar niemand, der Regen, der Schnee. Also das finde ich eine unglaubliche Spielwiese, was sie da alles abspielt. Warum kommen die alle? Weil es einfach schön ist, weil es einfach wirklich, die Natur hat eine Faszination, die für uns einzigartig ist. Das zu genießen, das bringt mich unglaublich runter. Also sagen wir mal Radeltour oder so oder auch mit dem Radl durchs Oberland fahren und so, ist einfach schön.
0: Warum glaubst du, funktioniert dieser bayerische Humor auch weit über die Grenzen hinaus? Ich habe jetzt mal geschaut, du spielst ja außerhalb auch Bayerns, du warst auch in Österreich und der Schweiz in den letzten Jahren unterwegs.
5: Ja, also da kommen natürlich sehr viele Bayern, die da mittlerweile im Exil leben. Das ist einfach, ich glaube, also ein Stück Heimatsehnsucht oder, wo wir vorher waren, beim Chiemgau oder so ein Stück Sehnsucht nach Urlaub. Also der bayerische Dialekt ist ja Gott sei Dank, muss man sagen, im Gegensatz zu anderen Dialekt. Also ich würde natürlich jetzt keinen Dialekt so benennen, ne? Aber es ist ein sehr beliebter Dialekt, der bayerische. Ja. Deshalb tut man sich natürlich auch leicht, weil es immer so ein bisschen ein warmes Gefühl erzeugt.
0: Wo verläuft für dich persönlich die Grenze zwischen unterhaltsamer Abrechnung und echtem Ärger?
5: Oh, die ist also wirklich eine schwierige Frage. Die ist manchmal sehr eng. Also manchmal gibt es so Situationen, die ich erlebe, wo ich mir denke, und das machen ja auch viele, da mache ich jetzt ein Video drüber, weil das eine Frechheit ist. Und dann denke ich mir aber, da sieht man dann eigentlich so, wie bei anderen im Internet, sieht man dann diese eigentliche Frustration, so dieses gekränkte, Vorsicht Wortspiel, Ego, das irgendwie da passiert und dann mache ich es oft nicht. Also ich finde immer, wenn so diese eigene Frustration durchkommt, dann sollte man dieses Video besser lassen. Und wenn mir oft welche drunter schreiben, ja, reg dich doch nicht so viel auf und dann irgendwie nicht checken, dass er Kunstfigur ist, dann ist das okay. Und wenn es aber so durchblitzt, dass es das eigene verletzte Netz ist irgendwie, dann finde ich es kacke.
0: Wie oft passiert dir das, dass du am Ende des Tages das Video doch nicht postest?
5: Weißt
0: du?
5: Also ich mache die Videos erst gar nicht, aber von den Ideen, die ich habe, poste ich 90% oder produziere erst einmal 90% nicht. Das sind meistens die kurzen Selfie-Videos, wo man sagt, ich war jetzt ja gerade da und da, wie sie es halt immer machen. Haben wir eigentlich schon mal drüber geredet? Nein, halt die Fresse, das interessiert mich nicht. Also so persönliche Probleme. Ich war gerade hier und dort und da hat mich jemand so und so behandelt, ja, und du filterst ja relativ schnell raus, hat er zu Unrecht so behandelt oder zu Recht? Und wenn es zu Recht ist, dann habe ich schon keinen Bock mehr drauf.
0: Dann bist schon.
5: Vor allem auch so junge, Entschuldigung, es klingt so alt, aber so junge Influencerinnen und Influencer, die sagen, ey, das glaubt ihr nicht, ja, also ich stand jetzt hier gerade und habe gefilmt und dann kam einer und hat mich gefragt, warum ich da filme. Ja, weil du filmst und weil es nicht 100% normal ist, dass man da steht und vor der Kamera tanzt, ja, das ist so, aber da merkst du mal, wie normal das mittlerweile ist. Jetzt habe ich mich kurz aufgeregt. Ja. Und wenn ich das rausstellen würde, das Video rausstellen würde, würden die jüngeren Zuschauer sagen, ja, schau hin, wie sich der aufregt. Und genau sowas will ich vermeiden, solche Videos.
0: Wie ist denn das bei der Erziehung deines Kindes? Wir haben ja gehört, so ein bisschen tendiert er ja doch schon in Richtung Papa. Meinst du, der wird auch irgendwann in 5 Jahren mit einem Handy auf der Straße stehen und sich über Autofahrer aufregen?
5: Der, wenn mit dem Handy auf der Straße steht und sich selber filmt, dann, hi, am Schweini, drum fotzen. Nein, tatsächlich, also ich habe dafür schon gesorgt, dass der den Betrieb später mal vom Vater übernimmt.
0: So wie es halt ist in Bayern.
5: Genau, da kommt bei der Sparkasse, machen wir da Übergabe. Du bist jetzt der Harry G., null Mitarbeiter und so weiter. Na Schmarrn, also wenn er Bock auf sowas hat, soll er es machen. Ich finde das unglaublich spannend, weil natürlich, wenn man das jetzt aus Künstlersicht sieht, mit einem gewissen Erfolg, es ist natürlich auch unglaublich einfach, jemanden so aufzubauen zu so einem YouTube und Ding irgendwas, also sie in Amerika, diese ganzen, nicht Mr. Beast nur, sondern die ihre Häuser dann umgestalten mit so Secret Rooms und irgendwie so Challenges machen, das kann man ja unglaublich
0: gut aufziehen.
5: Ja, eigentlich echt gut aufziehen, wenn man jemanden hat, der so ein bisschen eine Ahnung davon hat, aber das soll einmal, der soll was Gescheites lernen.
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0: Mal ganz ehrlich, wann hat euch das letzte Mal im Alltag so richtig die Hutschnur geplatzt? Mein heutiger Gast hat aus genau diesen alltäglichen Ausrastern eine sehr beispielslose Karriere gemacht. Was 2013 mit spontanen Netzvideos begonnen hat, gipfelte nun in ausverkauften Shows im Zirkus Krone. Mein Gast heute, Markus Stoll, besser bekannt als Harry G.
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0: Wenn wir zurückreisen, ganz kurz noch, Markus, du bist ja heute Künstler, Schauspieler, Unternehmer. Was wäre denn dein Ratschlag zu deinem 20-jährigen Ich, wenn du rückblickend dir nochmal über dein Leben quasi Gedanken machst?
4: Ja, da könnte ich viel drauf antworten, aber die traurige Wahrheit ist eigentlich, kurz einmal abwarten, nicht immer alles gleich und jetzt. Also ich habe mir damals meinen Job gekündigt und selbst das war eigentlich ja gleich und jetzt. Also ich bin ein sehr situationsgetriebener Mensch und wenn ich meine eigene Mutter höre dann oder mein Vater, dann würden die wahrscheinlich sagen, wart halt einfach nur ein paar Tage, wart, denk halt nochmal nach und so weiter. Ja. Aber ich bin nicht tätowiert, sagt er auch, warum ich darauf jetzt zu sprechen komme, weil hätte ich mich für Tätowierungen entschieden, hätte ich alles sofort gemacht. Und da bin ich froh, dass ich das dann nicht alles überstürzt habe.
0: Bis heute kein Tattoo.
4: Na, also einfach so. Also,
0: ja, ja.
4: Ich glaube, das war, glaube ich, für mich ja tatsächlich so Schwelle, dass ich mir gedacht habe, okay, wenn ich jetzt das mache, dann ist das für immer da. Mhm. Und darum habe ich nie eins gemacht, weil ich selbst da wahrscheinlich gemerkt habe, vielleicht ist es ein bisschen zu voreilig in dem Moment.
0: Ja. Susi, Herzchen. Wenn du auf die Karriere, auf die bisherige jetzt mal zurückschaust, von den ersten Handyvideos bis hin zu den riesigen Tourneen, die du gerade auch hast, worauf bist du denn abseits dieses Erfolgs am meisten stolz?
4: Also ich bin ehrlich gesagt jetzt immer mehr darauf stolz, dass auf der Wiesn zum Beispiel oft Menschen zu mir herkommen, die wesentlich jünger sind, stehen bleiben und sagen, Sari G, ey, Legende. Die sagen das natürlich nur, aber ich finde es interessant, dass die dann so sagen, hey, das, was du machst, ja, der Grünwalder und so, das, wir schicken uns das alle. Und das ist natürlich schon cool irgendwie und der Lohn für die Arbeit, dass die dann sagen, okay, die Videos sind Kult oder so.
0: Ja.
4: Und das ist es jetzt noch nicht. Ich vergleiche mit niemand Großem, aber ich glaube, wenn man in 20 Jahren vielleicht einmal sagen will, kennst du noch damals die Harry G-Videos? Kult.
0: Ja.
4: Also das wäre natürlich schon cool.
0: Ich glaube, der Begriff Vorreiter wird auch öfter fallen in 20 Jahren. Warst du ja.
4: Ja, aber es wäre natürlich schön, aber jetzt nicht nur für mich, sondern einfach, das ist halt so, glaube ich, so, wie sagt man auf Englisch so schön, eine Legacy hinterlassen, dass man sagt, ja, da erinnerten sich nur ein paar dran an den.
0: Ja.
4: In unserer schnelllebigen Zeit. Gell.
0: Wir freuen uns jetzt erstmal auf dein neues Programm. Obacht heißt es, ab November geht's los. Die Tourtermine gibt es bei uns im Netz auf egofm.de. Und eine Frage, Markus, gibt es immer am Ende dieser Sendung, auch heute auch an dich. Was für dich höchst philosophisch, was für dich persönlich Glück bedeutet?
4: Also Glück ist für mich natürlich mit Familie, die Gesundheit und tolle Momente erleben zu dürfen, ohne Familie genauso, die tollen Momente in der Natur oder auch mit meinem Job erleben zu dürfen, diese Momente gesund erleben zu dürfen. Und das Glück ist einfach, Glück ist ein sehr kleiner Begriff, aber das Glück ist oft in ganz, ganz kleinen Situationen verborgen. Und ich glaube, man sollte im Hier und Jetzt mehr von diesem Glück genießen, als immer ein Ziel zu haben, wo man dann denkt, dass das Glück kommt.
0: Sehr schöne Antwort. Markus, es hat sehr viel Spaß gemacht, dich in der Sendung gehabt zu haben. Ich denke, so in 1-2 Jahren steht ein neues Programm an. Dann ist das alte ausgespielt. Dann sehen wir uns hier hoffentlich wieder.
4: Ja, hoffentlich.
0: Markus, einen letzten Titel hören wir noch, und zwar der Wu-Tang Clan. Der darf nicht fehlen. Du hast ja auch eine Hip-Hop-Zeit hinter dir. War es gar nicht so schwierig, da einen Titel rauszufinden? Du hast dir Cream rausgesucht. Gibt es da noch eine Geschichte?
4: Ja, wir waren halt früher mit 16 und so Ultra-Hip-Hopper. Und natürlich, das war jetzt so ein Titel, den ich jetzt einfach mal als einen bekannten Titel mitgebracht habe.
0: Also ausnahmsweise mal nicht Gravel Pit wie sonst bei Ego FM, sondern Cream. Hier ist der Wu-Tang Clan. Danke dir.
4: Danke dir.

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3: Ich bin Florian Klaus. Das Deutschland-Ticket kostet ab Januar 66,80 Euro. Das hat der zuständige Koordinierungsrat auf einer heutigen Sitzung entschieden. Das Ticket wird demnach fast 4 Euro im Monat teurer. Thomas Bremser berichtet.
4: Mit 9 Euro im Monat hat alles angefangen vor 4 Jahren. Mit dem Billigticket wollte die Ampel damals die hohen Energiepreise auffangen nach dem Beginn des Ukraine-Kriegs. Danach einigten sich Bund und Länder auf einen Monatspreis von 49 Euro. Seitdem ist der Preis immer weiter angestiegen. Der neue Abo-Preis wurde diesmal erstmals mit Hilfe einer Formel berechnet, die sich unter anderem orientiert an den Kosten für Personal und Energie.
3: Ein großes Sparprogramm hatte Volkswagen schon angekündigt. Jetzt hat der Autobauer einen Großteil seiner Tarifverträge gekündigt. Unter anderem die Konkurrenz aus China hat den Druck auf VW enorm erhöht, hieß es zur Begründung. Darum sollten Regeln angepasst werden. Die IG Metall und der Betriebsrat haben Widerstand angekündigt. Betriebsratschefin Cavallo rechnet mit einer heftigen Auseinandersetzung zum Jahreswechsel. Das Bundeskabinett hat heute die Pflegereform beschlossen. Eine allgemeine Beitragserhöhung kommt nicht, dafür müssen kinderlose Mitglieder ab Januar 2027 aber mehr zahlen. Ihr Zuschlag steigt um 0,3 Punkte auf 0,9%. Gesundheitsminister Lindemann begründet das mit dem massiven finanziellen Druck auf das System. Die Zahl der Pflegebedürftigen habe sich in 20 Jahren von 2 auf 6 Millionen Menschen verdreifacht. Am zweiten Spieltag der Fußball-Champions League der Frauen ist jetzt der FC Bayern in Lissabon gefordert. Benfica ist mit einem Sieg bei Juventus Turin gut in die Ligaphase gestartet. Für den FC Bayern hatte es im ersten Spiel gegen Manchester City nur ein Unentschieden gegeben. Parallel spielt jetzt noch Lyon gegen Chelsea.
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1: Ich bin Christian Lang. Mehr als 14,5 Millionen Menschen nutzen das Deutschland-Ticket. Ab Januar müssen sie dafür mehr bezahlen. Wie es aus dem zuständigen Koordinierungsrat hieß, soll der Preis von 63 Euro auf 66,80 Euro steigen. Zum ersten Mal ist der Abo-Preis mit Hilfe einer bestimmten Formel berechnet worden. Dadurch sollte politischer Streit über die Höhe vermieden werden. Wer keine Kinder hat, muss ab Januar wohl mehr für die Pflegeversicherung zahlen. Das Bundeskabinett hat die umstrittene Pflegereform gebilligt. Die Zusatzbeiträge für Kinderlose sollen damit von 0,6 auf 0,9% steigen. Daneben hat das Kabinett auch beschlossen, dass Attacken auf Busfahrer, Zugbegleiter, Polizisten und Klinikpersonal künftig schärfer bestraft werden sollen. Bei dem mutmaßlichen Angreifer einer Fly-Dubai-Maschine, die von Dubai nach Tel Aviv unterwegs war, soll es sich um einen Einzeltäter handeln. Das berichtet ein israelischer Sender unter Berufung auf Sicherheitskreise. Nach Angaben von Ministerpräsident Netanyahu hatte einer der Piloten mit einem Messer auf seinen Kollegen eingestochen. Er habe offenbar versucht, das Flugzeug zum Absturz zu bringen. Der Konflikt zwischen dem Volkswagen-Management und der Arbeitnehmerseite spitzt sich zu. Der Autobauer hat den Großteil seiner Tarifverträge gekündigt. Zur Begründung hieß es, dass wegen des hohen Kostendrucks verschiedene Regelungen geändert werden sollten. Der IG Metall zufolge könnte es zum Beispiel um eine Regel gehen, die Beschäftigten die Wahl zwischen mehr freien Tagen oder mehr Geld lässt.
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1: Ich bin Christian Lang. Außenminister Wadefuhl zeigt sich erleichtert über den Ausgang des versuchten Entführungsfalls auf einem Fly-Dubai-Flug von Dubai nach Tel Aviv. Alle Passagiere waren aus Israel. Der Minister spricht von einem schweren Angriff auf die zivile Luftfahrt. Gleichzeitig lobt er die Tapferkeit des Piloten und der Passagiere, die einen Absturz in letzter Sekunde verhindert haben. Das Deutschland-Ticket kostet ab Januar 66,80 Euro. Das hat der zuständige Koordinierungsrat auf einer Sitzung heute entschieden. Das Ticket wird um fast 4 Euro im Monat teurer. Bei der Einführung vor 4 Jahren hat das Deutschland-Ticket 9 Euro gekostet. Mit dem Billigticket wollte die Ampel damals die hohen Energiepreise auffangen nach dem Beginn des Ukraine-Krieges. Ein großes Sparprogramm hat Volkswagen schon angekündigt. Jetzt hat der Autobauer die meisten seiner Tarifverträge gekündigt. Der Grund dafür, die Konkurrenz aus China hat den Druck auf VW enorm erhöht. Darum sollten Regeln angepasst werden. Die IG Metall und der Betriebsrat haben Widerstand angekündigt. Schauen wir zum Fußball. Nico Schlotterbeck hat sich wieder verletzt. Das hat der DFB mitgeteilt. Der BVB-Spieler hat eine Außenbahnverletzung im rechten Knöchel. Bundestrainer Jürgen Klopp.
2: Nico ist in Aufwärmübung einfach umgeknickt, ohne Gegner, wobei ja gar keine Gegner da waren, aber auch kein Mitspieler, weil er hat da irgendwie einen Einfluss gehabt und haben wir direkt Bilder gemacht und er ist raus für morgen. Alle weiteren Informationen macht wahrscheinlich mehr Sinn, wenn es die medizinische Abteilung der entweder Verein oder eben auch unsere rausgibt. Ja, aber einfach unglücklich.
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1: Ich bin Christian Lang. Seit Mitternacht gilt erneut ein Tankrabatt. 3 Monate lang werden die Energiesteuern auf Benzin und Diesel gesenkt. Das macht 16,7 Cent pro Liter aus. Ob die Ersparnis komplett bei den Autofahrern ankommt, ist noch nicht klar. Die Tankstellen müssen ihre Preise nicht zwingend senken. Erwartet wird aber, dass viele Tankstellen ihre Preise frühzeitig anpassen. Außenminister Wadefuhl hat sich erleichtert über den Ausgang des gewaltsamen Vorfalls im Cockpit eines Fly-Dubai-Flugs geäußert. Der Flieger war auf dem Weg von Dubai nach Tel Aviv. Er habe mit großem Schrecken von dem versuchten Entführungsfall des Flugzeugs erfahren.
2: Ich werde dann das tiefste erschrocken, dass ein derartigen schrecklicher Anschlag auf eine mit Israelis besetzte Maschine versucht wurde. Das ist der Tapferkeit des Piloten und weiterer Passagiere zu verdanken, dass dieser Absturz in letzter Sekunde verhindert werden konnte.
1: Der Bundesgerichtshof beschäftigt sich heute mit einer Preiserhöhung für Amazon Prime in Deutschland. Die Verbraucherzentrale NRW ist dagegen vorgegangen und war vor Gericht erfolgreich. Das Landgericht und das Oberlandesgericht Düsseldorf erklärten eine Klausel zur Preisanpassung für unwirksam. Amazon legte dagegen Revision in Karlsruhe ein. Ob es heute schon ein Urteil gibt, ist unklar. Nico Schlotterbeck hat sich schon wieder verletzt. Das hat der DFB mitgeteilt. Der BVB-Spieler hat eine Außenbandverletzung im rechten Knöchel. Bundestrainer Jürgen Klopp.
3: Nico ist in Aufwärmübung einfach umgeknickt, ohne Gegner, wobei ja gar keine Gegner da waren, aber auch kein Mitspieler, weil er hat da irgendwie einen Einfluss gehabt und haben wir direkt Bilder gemacht und er ist raus für morgen. Alle weiteren Informationen macht wahrscheinlich mehr Sinn, wenn es die medizinische Abteilung der entweder Verein oder eben auch unsere rausgibt. Ja, aber einfach unglücklich.
1: Die deutsche Fußballnationalmannschaft spielt heute Abend ab 20.45 Uhr in München gegen Serbien.
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1: Ich bin Christian Lang. Tanken soll ab heute wieder billiger werden. Seit heute gilt der zweite Tankrabatt in diesem Jahr. Bis zum Jahresende werden die Energiesteuern auf Benzin und Diesel gesenkt. Unterm Strich um knapp 17 Cent pro Liter. Claudia Wächter berichtet.
2: Tanken ohne Frustattacken, das wünschen sich wohl viele, zumal es im September an der Zapfsäule so teuer war wie nie. Und die Mineralölwirtschaft verspricht, wir geben den Rabatt auch sofort weiter. Die Frage ist allerdings, ob das 1:1 passiert. Viele, auch der ADAC, vermuten, dass wieder einmal ein Teil verpufft. Und Kritiker sagen vom Rabatt würden auch Gutverdiener profitieren. Der sei also ungerecht.
1: Bei dem mutmaßlichen Angreifer einer Fly-Dubai-Maschine, die von Dubai nach Tel Aviv unterwegs war, soll es sich um einen Einzeltäter handeln. Das berichtet ein israelischer Sender unter Berufung auf Sicherheitskreise. Nach Angaben von Ministerpräsident Netanyahu hatte einer der Piloten mit einem Messer auf seinen Kollegen eingestochen. Er habe offenbar versucht, das Flugzeug zum Absturz zu bringen. Wer keine Kinder hat, muss ab Januar wohl mehr für die Pflegeversicherung zahlen. Das Bundeskabinett hat die umstrittene Pflegereform gebilligt. Die Zusatzbeiträge für Kinderlose sollen damit von 0,6 auf 0,9% steigen. Daneben hat das Kabinett auch beschlossen, dass Attacken auf Busfahrer, Zugbegleiter, Polizisten und Klinikpersonal künftig schärfer bestraft werden sollen. Im dritten Anlauf will der neue Bundestrainer Jürgen Klopp endlich den ersten Sieg einfahren. Die deutsche Fußballnationalmannschaft trifft heute Abend in München auf Serbien. Gelingt wieder kein Sieg, wäre Klopp der erste DFB-Cheftrainer, der keine seiner ersten drei Partien gewinnen konnte. Anpfiff ist um 20.45 Uhr.
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